0: gilt nur für Transporte, die wegen der niedrigen Pegel nicht wie gewohnt über den Rhein laufen können. Denn dort wird der Platz für Fracht immer knapper. Schiffe können zwar noch fahren, müssen aber deutlich weniger laden. Und das treibt die Transportkosten nach oben. Besonders die Chemie- und Stahlindustrie braucht den Fluss für ihre Lieferungen. Sie war Zoeta Sovali, Redaktion.
1: Überraschender Lichtblick für die deutsche Wirtschaft. Trotz Irankriegs, Ölpreis

0: Zügen und Militärfahrzeugen. Ökonomen sehen die Talfahrt der Industrie damit beendet. Viel hängt aber auch davon ab, wie sich die geopolitische Lage und die Energiepreise entwickeln. Und auch das Niedrigwasser sorgt für Probleme. Katrin Müller, Nachrichtenredaktion.
1: Hertha BSC ist mit einem Sieg in die neue Saison in der zweiten Fußball-Bundesliga gestartet. Die Mannschaft von Trainer Stefan Leitl gewann das wegen eines Fanbanners unterbrochene Eröffnungsspiel beim VfL Bochum mit 1:0.
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3: Auf der A48 Richtung Koblenz zwischen Laubach und Kaisersesch liegt ein totes Tier auf der Fahrbahn. Außerdem liegen Fahrzeugteile auf allen Fahrstreifen. Gute Fahrt.
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3: In Irl zeigt das Thermometer aktuell 13 Grad. Neuerburg meldet 12 Grad. Und im Prüm ist es mit 18 Grad am wärmsten. In der Nacht sinkt das Thermometer auf milde 21 Grad. So wird das Wetter morgen. Es erwartet euch ein Tag mit teils bewölkt und sonnigen Abschnitten bei anfangs 21 Grad. Im Laufe des Tages steigt das Thermometer auf hochsommerliche 37 Grad an.

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1: Und jetzt gibt's feinsten Melodic Death Metal, natürlich aus Schweden, von Avatar.

0: hießen eigentlich Lost Soul, aber bei so einem traurigen Namen wollte keiner mitspielen. Und deshalb hat Gründer John Alfredson sie ganz schnell in Avatar umbenannt und zack ging's nach vorne.
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2: Hier sind Avatar mit ihrer neuen Scheibe Crying Fire.

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1: Ich bin Tanja Wagner. Wegen des extrem Niedrigwassers können viele Frachtschiffe zurzeit weniger Ladung befördern als üblich. Darunter leiden die Lieferketten. Mit Nordrhein-Westfalen, Rheinland-Pfalz und dem Saarland haben jetzt die ersten Bundesländer das Sonn- und Feiertagsfahrverbot für bestimmte Lkw-Transporte aufgehoben.
2: Erst am Donnerstag hatten Vertreter von Wirtschaftsverbänden mit Bundesverkehrsminister Bilger über Sofortmaßnahmen beraten, um die Lieferketten auf wichtigen Wasserstraßen wie Rhein, Donau und Elbe aufrechtzuerhalten. Denn die anhaltende Dürre stellt viele Unternehmen aktuell vor immense Herausforderungen. Es kommt einfach nicht genug Nachschub an, weil die Frachtschiffe zu wenig Wasser unterm Kiel haben und nur einen Bruchteil der üblichen Ladung transportieren können. Durch die Lockerung des Fahrverbots sollen nun vorübergehend mehr Gütertransporte vom Wasserweg auf die Straßen verlegt werden können. Dirk Zeitler, Nachrichtenredaktion.
1: Die schwarz-rote Koalition diskutiert heftig darüber, ob zwingend eine Frau die Nachfolge von Bundespräsident Steinmeier antreten sollte. Einem Dreiviertel der Bürger ist das laut einer Umfrage im Auftrag von RTL und NTV aber egal. Gerade mal jeder Fünfte wünscht sich nach der Wahl am 30. Januar eine Frau und nur die wenigsten bestehen erneut auf einen Mann. Brot, Milch oder Gemüse könnten deutlich teurer werden. Dafür sollen Menschen mit wenig Einkommen Geld vom Staat bekommen. Genau das schlägt IFO-Präsident Fuest vor. Politiker von Union und SPD lehnen die Idee allerdings laut dem Tagesspiegel ab.
3: An der Supermarktkasse würde man den Vorschlag des IFO-Präsidenten ziemlich schnell merken. Auf Lebensmittel wären statt 7 künftig 19% Mehrwertsteuer fällig. Menschen mit wenig Einkommen sollen dafür 360 Euro im Jahr vom Staat bekommen. Der SPD reicht das nicht. Wer jede Woche für 100 Euro Lebensmittel kauft, zahlt nach

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1: Hallo auf die Straßen. Aktuell liegen uns keine Meldungen vor. Ihr habt freie Fahrt. In 30 Minuten gibt es hier das nächste Update. Kommt gut und sicher an euer Ziel.
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1: In Wittlich zeigt das Thermometer aktuell 18 Grad, in Bitburg ebenfalls 18 Grad. Neuerburg meldet dagegen nur 11 Grad. In der Nacht sinkt das Thermometer auf milde 21 Grad. So wird das Wetter morgen. Es erwartet euch ein Tag mit teils bewölkt und sonnigen Abschnitten bei anfangs 21 Grad. Im Laufe des Tages steigt das Thermometer auf hochsommerliche 37 Grad an.
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1: Wenn man an die Alben des Jahres denkt, dann kommen einem natürlich sofort die Toten Hosen in den Sinn. Aber unser Geheimtipp heißt The Pretty Reckless.

0: mit Dear God ein echtes Hammerding rausgehauen und sind in den USA jetzt die erste Rockband mit Sängerinnen, die 7 Singles in Folge auf Platz 1 der Charts hatten.
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2: Hier sind The Pretty Reckless aus dem Knalleralbum Dear God mit About You.
1: Jetzt

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1: Ich bin Tanja Wagner. Schon wieder sorgen Drohnen an einem sicherheitsrelevanten Ort für Aufsehen. Über einem Bundeswehrstützpunkt im nordrhein-westfälischen Mechernich sind zwei Drohnen gesichtet worden. Das bestätigte die Bundeswehr. Inzwischen ermittelt die Polizei.
2: Was die beiden Drohnen über dem Bundeswehrgelände gemacht haben und wer sie gesteuert hat, ist bislang unklar. Am Anfang haben Feldjäger den Vorfall untersucht, danach übernahm die Polizei. Besonders auffällig ist der Zeitpunkt. Erst vor wenigen Tagen wurde am Flughafen Leipzig-Halle eine Drohne mit Sprengstoff entdeckt. Dort ermittelt inzwischen die Bundesanwaltschaft. Innenminister Dobrindt spricht von einem hybriden Anschlag auf den Flughafen und schließt auch fremde Mächte als Drahtzieher nicht aus. Zoe Tassovali, Redaktion.
1: NRW, Rheinland-Pfalz und das Saarland setzen wegen des anhaltenden Niedrigwassers am Rhein das Sonn- und Feiertagsfahrverbot für bestimmte Lkw-Transporte vorübergehend außer Kraft. Damit könnten Güter, die aufgrund der niedrigen Pegelstände derzeit nicht oder nur eingeschränkt über die Wasserstraße transportiert werden, leichter auf der Straße befördert werden, teilten die Ministerien mit. Die Ausnahmeregelung gilt bereits an diesem Wochenende. In Österreich haben heftige Unwetter im Westen des Landes Straßen überflutet und Schlammlawinen ausgelöst. Laut der Tiroler Polizei trifft es auch Regionen, in denen gerade viele Urlauber unterwegs sind.
3: Im Zillertal sind drei Muren abgegangen und haben Straßen blockiert. Und in Kitzbühel musste die Feuerwehr mit Wasserpumpen ausrücken. Dort waren innerhalb einer Stunde 30 mm Regen gefallen. Auch das Bundesland Salzburg war von schweren Unwettern betroffen. Mehrere Brücken wurden zerstört. Bei Bad Gastein mussten Wanderer wegen einer Mure von einer Berghütte ausgeflogen werden. Früher gab es dort noch einen Gletscher, der den Regen wie einen Schwamm aufsog. Doch mit dem Klimawandel ist das Eis mittlerweile geschmolzen. Aus Wien, Albert Otti.
1: Der Streit um die muslimischen Ganzkörperbadeanzüge spaltet Frankreich weiter. Das Verwaltungsgericht in Nizza hat ein in einem schicken Badeort verhängtes Strandverbot für Burkinis gekippt. Den Richtern zufolge beeinträchtigt das Verbot Grundfreiheiten in schwerwiegender Weise. In Frankreich wird auch schon seit vielen Jahren um ein Kopftuchverbot gestritten.
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4: Hallo auf die Straßen. Aktuell liegen uns keine Meldungen vor. Ihr habt freie Fahrt. In 30 Minuten gibt es hier das nächste Update. Kommt gut und sicher an euer Ziel.
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4: In Prüm sind es aktuell 17 Grad, Yrel meldet 12 Grad und in Neuerburg sind es 10 Grad. In der Nacht sinkt das Thermometer auf milde 21 Grad. 35 Grad an.
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1: So Leute, jetzt wird's emotional, denn Fury in the Slaughterhouse haben eine neue Hymne

0: geht's um die Grenzen materieller Werte und gerade natürlich in der Welt, wie wir sie heute haben, um die unersetzbare Kraft der Liebe.
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0: Hier sind die Furies mit Fix This Crack.
1: Jetzt.

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1: Ich bin Tanja Wagner. Über einem Militärstützpunkt in Mechernich in Nordrhein-Westfalen sind zwei Drohnen gesichtet worden. Das habe die Sicherheitszentrale des Bundeswehrstandortes gemeldet, bestätigte eine Sprecherin des operativen Führungskommandos der Bundeswehr auf Anfrage. Feldjäger hätten den Vorfall untersucht, sagte die Sprecherin weiter. Der Fall sei an die Euskirchener Polizei übergeben worden. Angesichts des Niedrigwassers haben mehrere Bundesländer das Lkw-Fahrverbot an Sonn- und Feiertagen vorübergehend aufgehoben. Weil Binnenschiffe nicht voll beladen oder gar nicht fahren können, sollen wichtige Güter per Lkw an ihr Ziel kommen, und zwar möglichst schnell.
2: Die Ausnahme gilt nur für Transporte, die wegen der niedrigen Pegel nicht wie gewohnt über den Rhein laufen können. Denn dort wird der Platz für Fracht immer knapper. Schiffe können zwar noch fahren, müssen aber deutlich weniger laden. Und das treibt die Transportkosten nach oben. Besonders die Chemie- und Stahlindustrie braucht den Fluss für ihre Lieferungen. Sie warnt bereits davor, ihre Produktion kürzen zu müssen. Die zusätzlichen Lkw sollen helfen, Waren trotzdem ans Ziel zu bringen. Die Ausnahme gilt vorerst bis Ende September. Zoe Tassovali, Redaktion.
1: Überraschender Lichtblick für die deutsche Wirtschaft. Trotz Iran-Kriegs, Ölpreisschocks und US-Zöllen sind die deutschen Exporte im Juni auf einen Rekord gestiegen. Auch das verarbeitende Gewerbe habe sich weiter erholt. Vor allem in der Autoindustrie legte die Produktion zu.
3: Industrie, Bau- und Energieversorger stellten damit das dritte Mal in Folge mehr her als im Vormonat. Besonders erfreulich, nach den Einbrüchen in der Vergangenheit stieg die Produktion in der Autobranche im Juni deutlich, um 3,6%. Auch andere Bereiche im Fahrzeugbau legten zu, wie die Produktion von Flugzeugen, Schiffen, Zügen und Militärfahrzeugen. Ökonomen sehen die Talfahrt der Industrie damit beendet. Viel hängt aber auch davon ab, wie sich die geopolitische Lage und die Energiepreise entwickeln, und auch das Niedrigwasser sorgt für Probleme. Katrin Müller, Nachrichtenredaktion.
1: Hertha BSC ist mit einem Sieg in die neue Saison in der zweiten Fußball-Bundesliga gestartet. Die Mannschaft von Trainer Stefan Leitl gewann das wegen eines Fanbanners unterbrochene Eröffnungsspiel beim VfL Bochum mit 1:0.
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4: Hallo auf die Straßen. Aktuell liegen uns keine Meldungen vor. Ihr habt freie Fahrt. In 30 Minuten gibt es hier das nächste Update. Kommt gut und sicher an euer Ziel.
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4: In Neuerburg sind es aktuell 10 Grad. In Wittlich zeigt das Thermometer 16 Grad. In Bitburg ebenfalls 16 Grad. Und so wird das Wetter heute. Erwartet einen Tag mit Sonne und lockeren Wolken. Das Ganze bei sommerlichen 31 Grad.
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4: Sommerlichen 31 Grad.
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3: Mit Marius Moch und einer Zeitreise ins Los Angeles der 60er Jahre. Hier ist Once Upon a Time in Hollywood.
4: Jetzt gibt's Ärger.
3: Dieser Film von Quentin Tarantino hat mit Leonardo DiCaprio, Brad Pitt und Margot Robbie ein echtes Star-Aufgebot zu bieten.
5: Ich liebe den Scheiß.
3: Die Story ist simpel. DiCaprio spielt einen Schauspieler, der in den 50er Jahren ein gefeierter Fernsehstar war.
5: Schauspieler müssen eine ganze Reihe gefährlicher Sachen machen.
3: Immer an seiner Seite sein Stunt-Double, gespielt von Brad Pitt.
6: Cliff soll mir ein bisschen Erleichterung verschaffen.
7: Würden Sie Ihre Arbeit so beschreiben, Cliff?
8: Ihm Erleichterung verschaffen? Ja, das kommt ungefähr hin.
3: Aber die beiden müssen feststellen, dass sich Hollywood in den 60er Jahren verändert und sie nicht mehr ganz ins System passen.
9: Es ist offiziell, alter Freund. Ich bin jetzt out.
3: Jetzt versuchen die beiden, ihre Karriere irgendwie zu retten. Ob das gelingt, bleibt abzuwarten.
10: Hey, du bist Rick Superstar Dalton. Vergiss das nie.
3: Und wie es für Tarantino üblich ist, kommt es auch in diesem Film wieder zu jeder Menge Action.
11: Jemand frittiertes Sauerkraut bestellt?
3: Für Fans von Tarantino und dem Kino der 60er Jahre ist der Film absolut perfekt.
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24: Hallo auf die Straßen. Aktuell liegen uns keine Meldungen vor. Ihr habt freie Fahrt.
0: In 30 Minuten gibt es hier das nächste Update. Kommt gut und sicher an euer Ziel.
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0: In Speicher sind es aktuell 10 Grad. In Bitburg messen wir 16 Grad und in Wittlich ebenfalls 16 Grad. Und so wird das Wetter heute. Erwartet einen Tag mit Sonne und lockeren Wolken. Das Ganze bei sommerlichen 31 Grad.
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2: Letzte Nacht hat eine gemeinsame Freundin von meiner Frau und mir bei uns übernachtet, weil sie sich mit ihrem Partner zerkracht hat. Ich finde den Streit super affig. Was war passiert? Er hatte sich zu Hause ein bisschen aufgeregt über die niedrigen Pegelstände in Deutschland, warum auch immer. Hier Rhein, Donau und so weiter, da ist ja so wenig Wasser drin, dass die Schiffe da nicht richtig rüberfahren können. Und da hatte jetzt sie, wahrscheinlich eher im Scherz, gesagt, naja du, wenn die Pegelstände zu niedrig sind, was hältst du davon, wenn wir vielleicht hier in den Rhein, vielleicht so auf Höhe von Köln oder so, mal für 2 Tage deine Mutter zu Wasser lassen, dann sind die Pegelstände ja wieder hoch. Long story short, 15 Minuten später war sie bei uns.
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3: Heute Sheryl Crow mit All I Wanna Do. Der Titel stammt aus ihrem 93er Debütalbum Tuesday Night

0: Text und der Inhalt des Liedes basiert auf dem Gedicht Fun von Win Cooper. Es geht da um Spaß, Partys und Easy Living. Alles, was ich will, ist ein bisschen Spaß haben, bevor ich sterbe, sagt der Mann neben mir aus heiterem Himmel. Und wo wir gerade von nichts sprechen, sagt er, sein Name sei William. Aber ich bin sicher, er ist ein Bill oder Billy oder Mac oder Buddy. Ich finde, er sieht hässlich aus und ich frage mich, ob er überhaupt jemals einen spaßigen Tag in seinem ganzen Leben gehabt hat. Wir trinken Bier am Dienstagnachmittag in einer Bar direkt gegenüber von einer riesen Autowaschanlage. Crow hat mit dem Titel 2 Grammys gewonnen und bis heute ist All I Wanna Do die erfolgreichste Single der Amerikanerin Sheryl Crow. Ansonsten gehört die bei uns, ebenso der Tag, die Nacht und die Autowaschanlage, die Streichhölzer und die Badweiser und die sauberen und schmutzigen Autos, die Sonne und der Mond. All I Wanna Do, Sheryl Crow. 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
10: Ich bin Katrin Müller. Wegen des extremen Niedrigwassers können viele Frachtschiffe zurzeit weniger Ladung befördern als üblich. Darunter leiden die Lieferketten. Mit Nordrhein-Westfalen, Rheinland-Pfalz, Niedersachsen und dem Saarland haben jetzt die ersten Bundesländer das Sonn- und Feiertagsfahrverbot für bestimmte Lkw-Transporte aufgehoben.
11: Erst am Donnerstag hatten Vertreter von Wirtschaftsverbänden mit Bundesverkehrsminister Bilger über Sofortmaßnahmen beraten, um die Lieferketten auf wichtigen Wasserstraßen wie Rhein, Donau und Elbe aufrechtzuerhalten. Denn die anhaltende Dürre stellt viele Unternehmen aktuell vor immense Herausforderungen. Es kommt einfach nicht genug Nachschub an, weil die Frachtschiffe zu wenig Wasser unterm Kiel haben und nur einen Bruchteil der üblichen Ladung transportieren können. Durch die Lockerung des Fahrverbots sollen nun vorübergehend mehr Gütertransporte vom Wasserweg auf die Straßen verlegt werden können. Dirk Zeitler, Nachrichtenredaktion.
10: Schon wieder sorgen Drohnen an einem sicherheitsrelevanten Ort für Aufsehen. Über einem Bundeswehrstützpunkt im nordrhein-westfälischen Mechernich sind zwei Drohnen gesichtet worden. Das bestätigte die Bundeswehr. Inzwischen ermittelt die Polizei.
12: Was die beiden Drohnen über dem Bundeswehrgelände gemacht haben und wer sie gesteuert hat, ist bislang unklar. Am Anfang haben Feldjäger den Vorfall untersucht, danach übernahm die Polizei. Besonders auffällig ist der Zeitpunkt. Erst vor wenigen Tagen wurde am Flughafen Leipzig-Halle eine Drohne mit Sprengstoff entdeckt. Dort ermittelt inzwischen die Bundesanwaltschaft. Innenminister Dobrindt spricht von einem hybriden Anschlag auf den Flughafen und schließt auch fremde Mächte als Drahtzieher nicht aus. Zoe Tassovali, Redaktion.
10: Spanien dreht den Spieß um. Das Land reagiert mit eigenen Grenzkontrollen auf Italiens Weigerung, die wegen der Ceuta-Migrationskrise eingeführten Kontrollen aufzuheben. Ab heute würden Reisende aus Italien zunächst bis zum 7. September stichprobenartig an Häfen und Flughäfen kontrolliert, zitieren mehrere Medien aus einem Dekret der Regierung in Madrid. Zum Fußball. Hertha BSC ist mit einem Sieg in die neue Saison in der zweiten Bundesliga gestartet. Die Mannschaft von Trainer Stefan Leitl gewann das Eröffnungsspiel beim VfL Bochum mit 1:0. Ein Fanbanner im Berliner Gästeblock sorgte für Aufsehen. Weil das Spruchband ein Fluchttor verdeckte, wurde das Spiel kurzzeitig unterbrochen.
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14: Hallo auf die Straßen. Aktuell liegen uns keine Meldungen vor. Ihr habt freie Fahrt. In 30 Minuten gibt es hier das nächste Update. Kommt gut und sicher an euer Ziel.
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14: In Irre sind es aktuell 11 Grad, in Neuerburg messen wir 9 Grad. Und in Prüm zeigt das Thermometer 15 Grad. Und so wird das Wetter heute. Erwartet einen Tag mit Sonne und lockeren Wolken. Das Ganze bei sommerlichen 31 Grad.
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2: Lemmy Kilmister war ja erst Roadie bei Jimi Hendrix, später Bassist bei Hawkwind und als er da rausflog, da gründete er dann Motorhead. Der Name stammt von einem Slang-Ausdruck für Speed-Junkies, also Leute, die auf Amphetamine stehen. Den Namen kannte er wohl nur zu gut, auch aus eigener Erfahrung. Und warum jetzt der Umlaut? Naja, das hat wohl eher keinen tieferen Sinn. Den gab's einfach, weil er cool aussieht.
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8: Hallo auf die Straßen. Aktuell liegen uns keine Meldungen vor. Ihr habt freie Fahrt. In 30 Minuten gibt es hier das nächste Update. Kommt gut und sicher an euer Ziel.
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8: In Irrel sind es aktuell 10 Grad. In Wittlich messen wir 15 Grad. Und in Prüm sind es ebenfalls 15 Grad. Und so wird das Wetter heute. Erwartet einen Tag mit Sonne und lockeren Wolken. Das Ganze bei sommerlichen 31 Grad.

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1: Und jetzt stellen wir euch eine Southern Blues und Country Band aus England vor, nämlich die Chris Burras.

0: ist nicht nur musikalisch äußerst interessant. Frontmann Chris Burras, der war früher tatsächlich professioneller Mixed Martial Arts Kämpfer.
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2: Allerdings mit mäßigem Erfolg. Als Musiker gefällt er uns viel.

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0: Und habt ihr das gehört? Es gibt jetzt ein Duschgel von Pepsi Cola. Also da kann man sich dann mit Pepsi Cola Geruch einseifen. Erstmal nur in den USA. Aber ey, ist doch geil. Passt perfekt zu der McRib Seife von Mc's. Mist! Bis vorgestern hätte man eigentlich die Steuererklärung machen sollen. Ja, wieder vergessen. Ist aber eh alles viel zu kompliziert und mal ganz ehrlich, bin ich der Einzige, der das komisch findet, dass dieses Online-Portal für die Abwicklung der Steuererklärung eigentlich Elster heißt? Elster? Genau wie dieser diebische Vogel, der uns beklaut, wenn wir mal einmal nicht aufpassen? Genau mein Humor.
2: Es reicht jetzt! Mann!
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1: Oh, Ananas auf Pizza gehört echt verboten.
2: Ananas auf Pizza ist genial.
1: Es ist Obst auf einem Teig.
2: Ja, einem Teig von einer Pizza.
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9: Ich bin Katrin Müller. Der Industrieverband BDI begrüßt die zeitweise Aufhebung von Lkw-Fahrverboten an Sonn- und Feiertagen wegen des aktuellen Niedrigwassers auf wichtigen Wasserstraßen. Die Verlagerung von Gütern auf Schiene und Straße könne die Lieferketten stabilisieren, sagte der Vizegeschäftsführer Holger Lösch der Rheinischen Post. Kritik kommt dagegen von der Umweltorganisation BUND. Jede zweite Frau ist in Deutschland trotz langjähriger Versicherung von niedrigen Renten betroffen. Das berichtet das Statistische Bundesamt. Bei den Männern gibt es bei der Rente vor allem regionale Unterschiede.
10: Viele kommen mit ihrer Rente nicht mal über die Armutsgrenze hinaus. Jeder vierte Mann, der mindestens 45 Jahre eingezahlt hat, der bekommt weniger als gut 1.400 Euro im Monat, vor allem im Osten. Und die Frauen? Jede zweite, egal wo sie wohnt, hat eine Niedrigrente. Das bedeutet aber nicht automatisch Altersarmut, denn viele hätten Zusatzeinkommen, sagt die Regierung. Sie steht aber in der Kritik, weil sie die Rente mit 63 abschaffen will. Claudia Wächter, Nachrichtenredaktion.
9: Der ukrainische Präsident Selenskyj reist auf Einladung seines serbischen Amtskollegen zu einem offiziellen Besuch nach Belgrad. Serbien unterhält gute Beziehungen zu Russland und hat sich als eines von wenigen europäischen Ländern nicht den EU-Sanktionen gegen Moskau angeschlossen.
11: Selenskyj traf am Abend zu seinem ersten offiziellen Besuch in Belgrad ein. Er sprach von wichtigen Verhandlungen über den Ausbau der Wirtschaftsbeziehungen beider Länder. Die Gespräche sollen heute weitergehen, einfach sind die Beziehungen aber nicht. Der serbische Präsident Vučić hatte im Juli in Kiew beim Gipfel der südosteuropäischen Staaten erneut nicht die Abschlusserklärung unterzeichnet. Das Dokument sah neben der weiteren Unterstützung der Ukraine im russischen Angriffskrieg auch eine für Serbien schwierige Erhöhung des Drucks auf Moskau vor. Aus Moskau, Ulf Mauder.
9: Zum Fußball. Hertha BSC ist mit einem Sieg in die neue Saison in der zweiten Bundesliga gestartet. Die Mannschaft von Trainer Stefan Leitl gewann das Eröffnungsspiel beim VfL Bochum mit 1:0. Ein Fanbanner im Berliner Gästeblock sorgte für Aufsehen. Weil das Spruchband ein Fluchttor verdeckte, wurde das Spiel kurzzeitig unterbrochen.
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12: Hallo auf die Straßen. Aktuell liegen uns keine Meldungen vor. Ihr habt freie Fahrt. In 30 Minuten gibt es hier das nächste Update. Kommt gut und sicher an euer Ziel.
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12: In Irrel zeigt das Thermometer aktuell 10 Grad. Bitburg ist mit 16 Grad der wärmste Ort im Überblick. In Speicher sind es 13 Grad. Und so wird das Wetter heute. Erwartet einen Tag mit Sonne und lockeren Wolken. Das Ganze bei sommerlichen 31 Grad.
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14: Samstagmorgen, kurz nach 7, da darf das Wochenende auch langsam mal so klingen, als hätte es wirklich angefangen. Und dafür brauchen ZZ Top nicht wirklich viel. Drei Typen, zwei ziemlich beeindruckende Bärte und ein Riff, das euch wahrscheinlich schneller wach macht als der erste Kaffee. Gimme all your lovin' jetzt. Guten Morgen.

0: Guten Morgen, schön, dass ihr mit dabei seid an diesem Samstag. Das war Tal Beckmann mit She's So High und jetzt schauen wir drauf, was für Konzerte als nächstes bei euch in der Region anstehen. Vincent?
1: Wenn ihr Bock habt auf ein richtig geiles Konzert und das in einer Festung, dann habe ich was für euch. Am Samstag, den 15. August, kommen Sonderschule auf die Festung Ehrenbreitstein. Eine geile Show. Los geht's um 20 Uhr und Karten gibt's ab 56 Euro. Und am Freitag, den 28. August, gibt's direkt das nächste Highlight auf der Festung. Matzen kommt vorbei.
2: Denn du schreibst Geschichte mit jedem Schritt, mit jedem Wort.
1: Wird auch richtig geil. Los geht's hier um 20 Uhr und Karten gibt's ab 50 Euro.
0: So, das war der Kollege Vincent Schulze mit dem Überblick und dann euch ganz viel Spaß bei den nächsten Konzerten. Hier machen wir weiter jetzt mit Linkin Park und New Divide.

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2: Auf der A1 Richtung Saarbrücken zwischen dem Dreieck Moseltal und Mehring gibt es 3 Kilometer stockenden Verkehr. Wir wünschen euch eine gute Fahrt.
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2: In Wittlich sind es aktuell 15 Grad. In Prüm und Bitburg zeigt das Thermometer ebenfalls 15 Grad. Und so wird das Wetter heute. Erwartet einen Tag mit Sonne und lockeren Wolken. Das Ganze bei sommerlichen 31 Grad.
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0: Ist immer so ein blödes Gefühl, so doll zu schwitzen. Aber genauso könnte es jetzt auch demnächst allen Leuten in Dortmund gehen, die Straßenbahn fahren. Denn die Stadt hat da neue Bahnen angeschafft und hat sie ohne Klimaanlage bestellt. Da sollte Energie und auch Kosten gespart werden. Aber besonders so jetzt in den Zeiten, in denen die Sommer auch immer heißer werden, ich weiß ja nicht. Aber naja, es sollte halt Energie gespart werden. Und das funktioniert auch für Privatpersonen, die da Bahn fahren. Weil wenn man jetzt zum Beispiel eine Tiefkühlpizza mit in die Straßenbahn nimmt, dann ist sie eigentlich so nach 4 Stationen fertig ausgebacken. Das ist dann eine typische Dortmunder Quattro Stazione.
1: 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Der Seriencheck
2: mit Jana Wollenberg und mit Jimmy McGill.
3: Die nächsten Worte aus deinem Mund sollten die Wahrheit sein. Wer bist du?
2: Wie der erfolglose Pflichtverteidiger zum legendären Saul Goodman aus Breaking Bad wurde, das erfahren wir in der Netflix-Serie Better Call Saul.
4: Ich habe eine bescheidene Ein-Mann-Kanzlei und versuche nur, damit in einem sich aggressiv entwickelnden Markt Fuß zu fassen.
2: Jimmy betreibt sein Büro im Hinterzimmer eines Nagelstudios. Sein Bruder Chuck arbeitet dagegen bei einer großen Anwaltskanzlei. Von Chucks Erfolg ist aber nicht viel mehr als sein Ruf übrig. Wegen seiner Angst vor elektromagnetischer Strahlung verlässt er kaum noch das Haus.
5: Warum hast du die Rettungsdecke umgelegt?
6: Du hast heute Nacht dein Handy mit reingebracht.
5: Ach so. Wo ist es?
6: Da draußen. Ich hab's rausgeworfen.
2: Als der glücklose Jimmy dann doch mal einen großen Fall an Land zieht, versucht sein Bruder, ihn überraschend die Tour zu vermasseln.
7: Willst du dir nicht lieber eine eigene Identität schaffen? Warum immer nur Trittbrettfahrer sein?
2: Neben Saul Goodman gibt es übrigens auch ein Wiedersehen mit Hitman Mike Ehrmantraut. Der hat bereits in Breaking Bad für Walter White die Drecksarbeit erledigt.
8: Das ist ja ganz famos. Und danke auch, dass Sie meinen Glauben an die Justiz wiederhergestellt haben.
2: Better Call Saul liefert die Vorgeschichte zu einer der erfolgreichsten Serien aller Zeiten. Wer also von Breaking Bad nie genug bekommen hat, der ist hier genau richtig.
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20: Ich bin Katrin Müller. Wegen des extremen Niedrigwassers können viele Frachtschiffe zurzeit weniger Ladung befördern als üblich. Darunter leiden die Lieferketten. Mit Nordrhein-Westfalen, Rheinland-Pfalz, Niedersachsen und dem Saarland haben jetzt die ersten Bundesländer das Sonn- und Feiertagsfahrverbot für bestimmte Lkw-Transporte aufgehoben.
0: Erst am Donnerstag hatten Vertreter von Wirtschaftsverbänden mit Bundesverkehrsminister Bilger über Sofortmaßnahmen beraten, um die Lieferketten auf wichtigen Wasserstraßen wie Rhein, Donau und Elbe aufrechtzuerhalten. Denn die anhaltende Dürre stellt viele Unternehmen aktuell vor immense Herausforderungen. Es kommt einfach nicht genug Nachschub an, weil die Frachtschiffe zu wenig Wasser unterm Kiel haben und nur einen Bruchteil der üblichen Ladung transportieren können. Durch die Lockerung des Fahrverbots sollen nun vorübergehend mehr Gütertransporte vom Wasserweg auf die Straßen verlegt werden können. Dirk Zeitler, Nachrichtenredaktion.
20: Schon wieder sorgen Drohnen an einem sicherheitsrelevanten Ort für Aufsehen. Über einem Bundeswehrstützpunkt im nordrhein-westfälischen Mechernich sind zwei Drohnen gesichtet worden. Das bestätigte die Bundeswehr. Inzwischen ermittelt die Polizei.
14: Was die beiden Drohnen über dem Bundeswehrgelände gemacht haben und wer sie gesteuert hat, ist bislang unklar. Am Anfang haben Feldjäger den Vorfall untersucht, danach übernahm die Polizei. Besonders auffällig ist der Zeitpunkt. Erst vor wenigen Tagen wurde am Flughafen Leipzig-Halle eine Drohne mit Sprengstoff entdeckt. Dort ermittelt inzwischen die Bundesanwaltschaft. Innenminister Dobrindt spricht von einem hybriden Anschlag auf den Flughafen und schließt auch fremde Mächte als Drahtzieher nicht aus. Zoe Tassovali, Redaktion.
20: Spanien dreht den Spieß um. Das Land reagiert mit eigenen Grenzkontrollen auf Italiens Weigerung, die wegen der Ceuta-Migrationskrise eingeführten Kontrollen aufzuheben. Ab heute würden Reisende aus Italien zunächst bis zum 7. September stichprobenartig an Häfen und Flughäfen kontrolliert, zitieren mehrere Medien aus einem Dekret der Regierung in Madrid. Zum Fußball. Hertha BSC ist mit einem Sieg in die neue Saison in der zweiten Bundesliga gestartet. Die Mannschaft von Trainer Stefan Leitl gewann das Eröffnungsspiel beim VfL Bochum mit 1:0. Ein Fanbanner im Berliner Gästeblock sorgte für Aufsehen. Weil das Spruchband ein Fluchttor verdeckte, wurde das Spiel kurzzeitig unterbrochen.
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22: Hallo auf die Straßen. Aktuell liegen uns keine Meldungen vor. Ihr habt freie Fahrt. In 30 Minuten gibt es hier das nächste Update. Kommt gut und sicher an euer Ziel.
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22: Bei euch in Prüm sind es aktuell 15 Grad. In Neuerburg messen wir 16 Grad. Und in Wittlich ebenfalls 16 Grad. Und so wird das Wetter heute. Bis zum Vormittag gibt es noch ein paar Wolken, dann klart es auf, das Ganze bei hochsommerlichen 32 Grad.
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23: Guten Morgen, es ist kurz nach 8 und die Toten Hosen sind ja gerade auf großer Abschiedstour und ihr könnt mit dabei sein. Wir sind ja mittendrin im super heißen Nicky Moly Konzertsommer und schicken euch zu den Toten Hosen. Also jetzt reinschauen bei uns in der App und gleich hören wir sie dann auch hier.

0: und Rock Buddies. Bei den Toten Hosen ist diesen Sommer nochmal richtig viel los. Die Band zieht ja gerade mit ihrer Trink-aus-Wir-müssen-gehen-Tour durch die großen Open-Air-Locations des Landes und bei vielen Terminen gibt's längst keine Karten mehr. Bremen, Hannover, Hamburg, Dresden, Münster, Minden. Die nächsten Wochen sind voll mit Hosenabenden. Und das Ganze bekommt nochmal ein anderes Gefühl, wenn man hört, wie die Band selber darüber spricht. Sie wissen, dass sie langsam auf die Zielgerade ihrer Karriere kommen.
1: Doch jetzt trink aus! Wir müssen gehen.
0: Und genau deshalb wollen sie gerade jeden Abend spielen, als könnte es der letzte sein. Also freut euch auf die Konzerte, wenn ihr Tickets habt. Und das Tolle, nächstes Jahr haben sie ja ihre Abschiedstour verlängert. Also 2027 sind sie auch noch auf großer Abschiedstour.

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5: Hallo auf die Straßen. Aktuell liegen uns keine Meldungen vor. Ihr habt freie Fahrt. In 30 Minuten gibt es hier das nächste Update. Kommt gut und sicher an euer Ziel.
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5: In Irre sind es aktuell 18 Grad. In Wittlich und Neuerburg messen wir jeweils 16 Grad. Und so wird das Wetter heute. Bis zum Vormittag gibt es noch ein paar Wolken, dann klart es auf. Das Ganze bei hochsommerlichen 32 Grad.
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1: Und was war eigentlich diese Woche los in der Rockwelt? Green Day bekommen ihren eigenen Fernsehsender, Megadeth planen ihren Abschied und Martin Gore von Deepish Mode hat eine Vergangenheit, mit der wahrscheinlich die wenigsten gerechnet haben. Die Rock and Pop News, die Woche in drei Meldungen.
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1: Green Day haben ihr Archiv aufgemacht. Green Day TV läuft auf YouTube jetzt rund um die Uhr Material aus der Bandgeschichte. Musikvideos, alte Live-Aufnahmen und Sachen, die man nicht ständig zu sehen bekommt. Im Grunde Fernseher an, Green Day rein und einfach schauen, was als nächstes läuft.
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1: Bei Megadeth wird es dagegen langsam ernst mit dem Abschied. Ab März 2027 geht die Band auf den Europateil ihrer mehrjährigen Abschiedstour. 24 Arena-Shows sind angekündigt. Dave Mustaine sagt aber, das soll keine Beerdigung werden, sondern eine Feier von mehr als 4 Jahrzehnten Megadeth.
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1: Und die Geschichte der Woche kommt vielleicht von Martin Gore von Deepish Mode. Bevor Martin Gore mit Deepish Mode riesige Hallen gefüllt hat, hat er als 15-jähriger Austauschschüler in Schleswig-Holstein Kühe gemolken und ist Traktor gefahren. Ja, wirklich. 1976 lebte er eine Zeit lang auf einem Bauernhof in Erfte. Ein paar Jahre später gründete er dann Deepish Mode. Vom Kuhstall zu Personal Jesus kann man auch mal machen.

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0: 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Die Deutsche Bahn stellt ab jetzt auch Kondome her. Wie wäre das? Der Slogan darauf wäre: Kondome von der Deutschen Bahn, damit du auch endlich mal später kommst.
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3: Ich bin Katrin Müller. Der Industrieverband BDI begrüßt die zeitweise Aufhebung von Lkw-Fahrverboten an Sonn- und Feiertagen wegen des aktuellen Niedrigwassers auf wichtigen Wasserstraßen. Die Verlagerung von Gütern auf Schiene und Straße könne die Lieferketten stabilisieren, sagte der Vize-Geschäftsführer Holger Lösch der Rheinischen Post. Kritik kommt dagegen von der Umweltorganisation BUND. Der ChatGPT-Entwickler OpenAI stoppt vorerst sein neues KI-Modell Astra. Grund sind eigenmächtige Hackerattacken durch künstliche Intelligenz. OpenAI will seine künftigen Modelle härter kontrollieren.
4: Es erinnert an einen Science-Fiction-Film. Entwickler haben immer mehr Probleme, künstliche Intelligenz unter Kontrolle zu halten, weil die sich eigenständig macht. Passiert ist das zuletzt bei mehreren Tests, in der Programme aus ihrem Testumfeld ausgebrochen sind und sich in die Websites von Unternehmen gehackt haben. Schaden haben sie dort zwar nicht angerichtet, aber der Tech-Riese OpenAI will seine Software jetzt dennoch stärker überwachen und abschirmen. Vermutlich auch, weil sonst strengere Regeln der Politik drohen. Zuletzt hatten über 1000 KI Forscher davor gewarnt, dass das Entwicklungstempo unkontrollierbar zu werden drohe. Thomas Bremser, Nachrichtenredaktion.
3: Jede zweite Frau ist in Deutschland trotz langjähriger Versicherung von niedrigen Renten betroffen. Das berichtet das Statistische Bundesamt. Bei den Männern gibt es bei der Rente vor allem regionale Unterschiede.
5: Viele kommen mit ihrer Rente nicht mal über die Armutsgrenze hinaus. Jeder vierte Mann, der mindestens 45 Jahre eingezahlt hat, der bekommt weniger als gut 1.400 Euro im Monat, vor allem im Osten. Und die Frauen? Jede zweite, egal wo sie wohnt, hat eine Niedrigrente. Das bedeutet aber nicht automatisch Altersarmut, denn viele hätten Zusatzeinkommen, sagt die Regierung. Sie steht aber in der Kritik, weil sie die Rente mit 63 abschaffen will. Claudia Wächter, Nachrichtenredaktion.
3: Zum Fußball. Hertha BSC ist mit einem Sieg in die neue Saison in der zweiten Bundesliga gestartet. Die Mannschaft von Trainer Stefan Leitl gewann das Eröffnungsspiel beim VfL Bochum mit 1:0. Ein Fanbanner im Berliner Gästeblock sorgte für Aufsehen. Weil das Spruchband ein Fluchttor verdeckte, wurde das Spiel kurzzeitig unterbrochen.
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6: Auf der A61 Richtung Koblenz gibt es zwischen Pleit und Kreuz Koblenz 1 Kilometer Stau. Ihr verliert dort mindestens 16 Minuten. Gute Fahrt.
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6: In Neuerburg und Speicher zeigt das Thermometer aktuell 18 Grad. In Irrel ist es mit 19 Grad eine Spur wärmer. Und so wird das Wetter heute. Bis zum Vormittag gibt es noch ein paar Wolken, dann klart es auf, das Ganze bei hochsommerlichen 32 Grad.

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1: Kurz nach neun am Samstagmorgen und jetzt kann man langsam auch offiziell behaupten, das Wochenende läuft. Und Rock Buddies, wir starten jetzt rein mit einem Song, der eigentlich eine Geschichtsstunde in knapp 5 Minuten ist. Billy Joel packt in We Didn't Start the Fire 118 Namen, Ereignisse und Schlagzeilen von 49, also seinem Geburtsjahr, bis 1989. Und das ziemlich genau in zeitlicher Reihenfolge. Die Idee entstand übrigens nach einem Gespräch darüber, ob die jüngere Generation gerade in besonders schwierigen Zeiten lebt. Joels Gedanke: Moment mal, ruhig war die Welt vorher auch nicht. Und daraus wurde tatsächlich eine Nummer 1 in den USA. Also Kaffee holen und dann versuchen mitzukommen. Billy Joel hier jetzt mit We Didn't Start the Fire. Guten Morgen.

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1: Und jetzt gibt's unser Sportupdate mit der Story der Woche und die ist an diesem Wochenende natürlich der Start der zweiten Bundesliga. 18 Vereine, eine neue Saison und wir haben uns diesmal gefragt, wie viel Rock steckt denn eigentlich in dieser zweiten Liga? Da gibt's nämlich einige ziemlich interessante Verbindungen. Welch genau, weiß unser Sportkollege Cedric Hunz.
2: Naja, Düsseldorf ist ja bekanntlich abgestiegen, das heißt die Toten Hosen, die fallen jetzt weg. Es gibt aber natürlich trotzdem noch ein paar bekannte Rockstars, die in der nächsten Saison sicherlich für die zweite Liga schauen werden. Die Scorpions zum Beispiel. Die kommen ja aus Hannover und es gab auch schon einige Kooperationen mit dem Verein. Dazu läuft Rock You Like a Hurricane eben auch beim Einlaufen der Roten. Und apropos bekannte Fans, Bela B. von den Ärzten, der ist übrigens großer Pauli-Anhänger. Dazu läuft hier vor dem Spiel auch immer Hell's Bells und nach den Toren Blur mit Song 2. Schon bei den Torhymnen sind. Eine der besten Torhymnen hat meiner Meinung nach sonst auch Kiel. Erst dieses legendäre Horn und dann geht's so richtig los. Ja, ansonsten haben wir auch noch Sex on Fire als Torhymne bei Nürnberg oder Bochum. Klar, Herbert Grönemeyer natürlich auch legendär. Also ich finde schon, die zweite Liga, die hat auch rocktechnisch, auch ohne die Toten Hosen und ohne Düsseldorf einiges zu bieten.

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1: Er war der schönste Mann der 80er und 90er Jahre. Jede Frau wollte ihn wenigstens mal berühren. Und singen konnte er auch noch. Michael Hutchence. Seine Stimme und sein Charme machten INXS in Windeseile groß. Sie überrannten erst Australien, dann die USA und Europa. Und er angelte sich die schärfste Landsfrau, Kylie Minogue. Und die stand dann auch Pate für den nächsten großen Hit und die perfekte Beschreibung seines Lebens. Suicide Blonde. Denn nach Kylie kamen zahlreiche andere hübsche Damen, wie zum Beispiel Topmodel Helen Christensen und am Schluss dann die Frau, die sein Leben verändern und ein Stück weit auch beenden sollte, Paula Yates, die Ehefrau von Bob Geldof. 1994 war das. Michael war nach einem Unfall, der ihn seinen kompletten Geruchs- und Großteile seines Geschmackssinns gekostet hatte, schon depressiv. Aber er liebte Paula und er liebte vor allem das gemeinsame Töchterchen, Heavenly Hirani Tiger Lily Hutchence. Aber er konnte beide so gut wie nie sehen, denn Bob Geldof tat alles, um seine Ex und vor allem die gemeinsamen Kinder an einer Reise nach Australien zu hindern. Das Verlangen nach dem eigenen Kind und der großen Liebe, potenziert durch das Antidepressivum Prozac, Alkohol in rauen Mengen und Kokain, führt dann natürlich zur Katastrophe. Am 22. November 1997 fand ein Zimmermädchen des Ritz-Carlton Sydney in Zimmer 524 einen knienden Mann, der sich mit seinem Gürtel an dem automatischen Schließmechanismus der Tür erhängt hatte. Der Traummann des Jahrzehnts war tot. Klarer Selbstmord, sagen die Ärzte. Nur seine große Liebe Paula Yates glaubte das nicht. Er war zu allem fähig, liebte gerade sexuelle Spielchen mit autoerotischer Atemkontrolle, aber niemals hätte Michael mich und unsere Tochter verlassen, sagt sie. Bis heute weiß niemand, was damals in Zimmer 524 passiert ist. Fragwürdig bleibt allerdings, dass das gesamte Vermögen von Michael Hutchence in Höhe von knapp 30 Millionen australischen Dollar bis heute verschwunden bleibt.
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10: Auf der A61 Richtung Koblenz gibt es zwischen Pleit und dem Kreuz Koblenz 2 Kilometer Stau. Ihr müsst mit mindestens 20 Minuten Zeitverlust rechnen. Auf der A1 Richtung Köln-Koblenz liegt zwischen dem Kreuz Wittlich und Wittlich-Mitte ein Spanngurt auf der Fahrbahn. Gute Fahrt.
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10: In Speicher, Irrel und Wittlich zeigt das Thermometer aktuell überall 19 Grad. Und so wird das Wetter heute. Bis zum Vormittag gibt es noch ein paar Wolken, dann klart es auf, das Ganze bei hochsommerlichen 32 Grad.

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1: Und jetzt hören wir wieder rein in unser Album der Woche. Und das ist natürlich passend zum super heißen Liqui Moly Konzertsommer von den Toten Hosen. Wir schicken euch ja gerade auf die Abschiedstour. Tickets gibt's bei uns in der App. Und deshalb kommt das Album der Woche natürlich auch von den Toten Hosen. Trink aus, wir müssen gehen, heißt es. Olli, was macht das Album denn so besonders? Das wahrscheinlich letzte Album.
2: Ja, falls es tatsächlich das letzte Studioalbum bleiben sollte, weiß man ja noch nicht so genau, dann wäre es, finde ich, zumindest ein sehr würdiger Schlusspunkt. Die Platte klingt nicht wie eine Band, die sich selbst kopiert, sondern ja, wie eine Band, die zurückblickt, ohne nostalgisch zu werden. Da stecken Lebenserfahrungen, Melancholie und natürlich auch jede Menge Energie drin. Die großen Mitsingen-Refrains sind da, aber auch die nachdenklichen Momente. Genau diese Mischung hat die Toten Hosen immer ausgezeichnet. Es ist kein Abschiedsalbum im klassischen Sinne, sondern eher eine Platte, die sagt, wir wissen, wo wir herkommen und wir haben noch etwas zu erzählen. Die Toten Hosen, sehr emotional. Ich bin ja auch schon nah am Wasser gebaut, du. Ja, von mir auf jeden Fall Daumen nach oben, 5 von 5 Sternen. Also die Toten Hosen haben ein richtig gutes Album hingelegt.
1: Ja, und so wie das Album heißt ja auch die Tour, Trink aus, wir müssen gehen. Es ist die Abschiedstour, das macht das natürlich alles auch nochmal besonders, ne? Und vor allem die Konzerte, die jetzt anstehen in diesem und im nächsten Jahr. Also besondere Momente.
2: Ja, weil bei den Hosen inzwischen jeder Auftritt auch ein Stück Zeitgeschichte ist. Die Band steht ja seit über 4 Jahrzehnten auf der Bühne. Viele Fans sind mit Campino und Co. quasi älter geworden, gilt auch für mich. Haben die großen Hymnen von den 80ern bis heute begleitet. Ja, und dazu kommen immer wieder auch Spekulationen, wie lange die Band überhaupt noch touren wird. Jeder Abend hat deshalb etwas von einem, ja, von einem Klassentreffen und gleichzeitig auch von der Erkenntnis, man sollte solche Momente genießen, solange es sie noch gibt.
1: Genau so machen wir es, Olli. Tickets für die Abschiedstour, die gibt's bei uns in der App und jetzt hören wir rein in das Album der Woche von den Toten Hosen. Hier ist Wir waren nie weg.

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3: ja,
2: was im Bitte sind Abnehmpflaster?
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2: Hast du dir selber schon mal so ein Pflaster irgendwie draufgeklebt?
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5: Ich bin Katrin Müller. Unionsfraktionschef Thorsten Frei beharrt auf Abschaffung der abschlagsfreien Frührente nach 45 Beitragsjahren, sieht aber auch die Notwendigkeit einer sozialen Abfederung. Eine Härtefallregelung bei der Abschaffung der Rente mit 63 sei in jedem Fall angezeigt, sagte Frei der Funke Mediengruppe. Und auch über eine Übergangsregelung werde man reden, so Frei. Beides ist im Rentenkonzept der Expertenkommission bereits vorgesehen. Nordrhein-Westfalen, Rheinland-Pfalz, Niedersachsen und das Saarland haben das Sonn- und Feiertagsfahrverbot für bestimmte Lkw-Transporter aufgehoben. Grund ist das Niedrigwasser in deutschen Flüssen. Der Industrieverband BDI begrüßt die Maßnahme. Kritik kommt von der Umweltschutzorganisation BUND.
6: Niedrige Flusspegel seien ein Symptom der Klimakrise. Mit mehr Lkw auf Autobahnen lasse sich das Problem nicht lösen. Das sagte BUND-Chef Band der Rheinischen Post. Die Wirtschaft ist dagegen erleichtert, denn durch die niedrigen Flusspegel können Schiffe teilweise nur mit einem Bruchteil der üblichen Ladung fahren. Durch das gelockerte Fahrverbot können in den nächsten Wochen mehr Güter auf den Straßen transportiert werden. Es gilt nur für Fahrten, die mit dem Niedrigwasser zu tun haben und nicht für Schwertransporte. Wenn Laster durch andere Bundesländer fahren müssen, brauchen Sie eine Sondergenehmigung. Thomas Bremser, Nachrichtenredaktion.
5: Der ukrainische Präsident Selenskyj besucht aktuell Serbien. Das Land hat enge Beziehungen zu Russland und gehört zu den wenigen europäischen Staaten, die sich den EU-Sanktionen gegen Moskau nicht angeschlossen haben.
7: Selenskyj traf am Abend zu seinem ersten offiziellen Besuch in Belgrad ein. Er sprach von wichtigen Verhandlungen über den Ausbau der Wirtschaftsbeziehungen beider Länder. Einfach sind die Beziehungen aber nicht. Der serbische Präsident Vučić hatte im Juli in Kiew beim Gipfel der südosteuropäischen Staaten erneut nicht die Abschlusserklärung unterzeichnet. Das Dokument sah neben der weiteren Unterstützung der Ukraine im russischen Angriffskrieg auch eine für Serbien schwierige Erhöhung des Drucks auf Moskau vor. Aus Moskau, Ulf Mauder.
5: Kinder- und Jugendärzte sehen beim Schutz vor sozialen Medien ein Versagen der Eltern. Die Probleme würden sich immer weiter verschärfen, sagte der Sprecher des Berufsverbands Jakob Maske der Neuen Osnabrücker Zeitung. Es sei längst erwiesen, dass Social Media vor allem junge Menschen krank und dumm mache. Der Verband ist deshalb auch für ein Social Media Verbot für unter 14-Jährige.
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8: Auf der A61 Richtung Koblenz gibt es zwischen Pleit und dem Kreuz Koblenz 3 Kilometer Stau. Auf der A65 Richtung Landau steht ihr zwischen Landau Süd und Landau Zentrum auf 1 Kilometer. Gute Fahrt.
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8: In Irre sind es aktuell 21 Grad. Und auch in Prüm messen wir 21 Grad. In Wittlich zeigt das Thermometer 20 Grad. Und so wird das Wetter heute. Bis zum Vormittag gibt es noch ein paar Wolken, dann klart es auf, das Ganze bei hochsommerlichen 32 Grad.
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9: Und Rockbuddies, manchmal stolpert man zwischen all den Meldungen der Woche auch über eine, bei der man einfach denkt, ja, das ist doch mal schön. Also Leonardo DiCaprio und Jeff Bezos machen gerade gemeinsam Sache, und zwar für den Artenschutz. Zusammen fließen 200 Millionen Dollar in Projekte für 100 bedrohte Tier- und Pflanzenarten in 30 Ländern. Darunter sind Pangoline, seltene Lemuren und ein ziemlich außergewöhnlicher Ameisenigel aus Neuguinea. Das Geld soll Lebensräume schützen und dabei helfen, die Bestände langfristig wieder aufzubauen. Also 100 Arten bekommen dadurch eine deutlich bessere Chance, kann man doch ganz gut mit ins Wochenende nehmen.

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1: Und Rockbuddies, wir sind ja immer noch mittendrin im super heißen Leaky Moly Konzertsommer. Wir haben immer noch Tickets für Konzerte und Festivals. Und gerade schicken wir euch ja zu einer sehr emotionalen Abschiedstour, nämlich zu den Toten Hosen.
2: Unter den Wolken.
1: Wir müssen gehen. Sie sind dieses und nächstes Jahr auf großer Abschiedstour und ihr könnt mit dabei sein. In dieser Woche haben wir schon einige Rockbuddies ja glücklich gemacht, denn sie können dann die Toten Hosen auf ihrer großen Abschiedstour erleben. Mit dabei ist zum Beispiel Rockbuddy Anja.
3: Richtig, eins und eins zusammengezählt. Anja, herzlichen Glückwunsch. Du bist unsere erste Gewinnerin.
4: Ja, wow, super, Wahnsinn, da freue ich mich.
1: Und auch Esther erlebt die Toten Hosen noch einmal auf der großen Bühne.
5: Herzlichen Glückwunsch, du hast gewonnen.
6: Oh, wie schön. Das ist ja toll, ich freue mich. Wahnsinn.
5: Am 3. Juli in Braunschweig. Boah, wow. Da wird das ganze Stadion rocken und du mittendrin. Wie toll.
6: Super schön. Ja, ganz herzlichen Dank. Ich bin total sprachlos.
1: Und gestern hat bei Olli Perall aus dem Nachmittag auch Jochen Tickets gewonnen.
3: Das ist auch sehr geil. Herzlichen Glückwunsch, 2 Tickets, die Toten Hosen gehen an dich. So schnell geht das. Hast du irgendwas mit den Toten Hosen schon mal erlebt? Hast du schon mal ein Konzert erlebt von den Jungs Campino? Bist du ein Fan? Erzähl mal so ein bisschen. Deine Toten Hosen-Erlebnisse.
7: Naja, erster Kontakt würde ich sagen. Ich bin mit einer großen Schwester aufgewachsen.
3: Ja.
7: Und dann eben mit Unter falscher Flagge, Reich und Sexy und Corruption fürs Volk. Eine der wenigen Bands, die, auch wenn man manchmal in den Medien anderes vernimmt, meiner Meinung nach über Sozialtickets immer noch eine gewisse Bodenständigkeit hat und politisch sich treu geblieben.
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9: Auf der A65 Richtung Landau gibt es zwischen Landau Süd und Landau Zentrum 1 Kilometer Stau. Gute Fahrt.
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9: In Irrel und Wittlich zeigt das Thermometer aktuell 22 Grad. In Speicher sind es 21 Grad. Und so wird das Wetter heute. Bis zum Vormittag gibt es noch ein paar Wolken, dann klart es auf, das Ganze bei hochsommerlichen 32 Grad.
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1: Und was war eigentlich diese Woche los in der Rockwelt? Green Day bekommen ihren eigenen Fernsehsender, Megadeth planen ihren Abschied und Martin Gore von Deepish Mode hat eine Vergangenheit, mit der wahrscheinlich die wenigsten gerechnet haben. Die Rock and Pop News, die Woche in drei Meldungen.
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1: Green Day haben ihr Archiv aufgemacht. Green Day TV läuft auf YouTube jetzt rund um die Uhr Material aus der Bandgeschichte. Musikvideos, alte Live-Aufnahmen und Sachen, die man nicht ständig zu sehen bekommt. Im Grunde Fernseher an, Green Day rein und einfach schauen, was als nächstes läuft.
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1: Bei Megadeth wird's dagegen langsam ernst mit dem Abschied.
2: It's not a watch, it's an obsession.
1: Ab März 2027 geht die Band auf den Europateil ihrer mehrjährigen Abschiedstour. 24 Arena-Shows sind angekündigt. Dave Mustaine sagt aber, das soll keine Beerdigung werden, sondern eine Feier von mehr als 4 Jahrzehnten Megadeth.
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1: Und die Geschichte der Woche kommt vielleicht von Martin Gore von Deepish Mode. Bevor Martin Gore mit Deepish Mode riesige Hallen gefüllt hat, hat er als 15-jähriger Austauschschüler in Schleswig-Holstein Kühe gemolken. Gutes Traktor gefahren, ja wirklich. 1976 lebte er eine Zeit lang auf einem Bauernhof in Erfte. Ein paar Jahre später gründete er dann Deepish Mode. Vom Kuhstall zu Personal Jesus kann man auch mal machen.

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2: 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Long story short, 15 Minuten später war sie bei uns.
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17: Ich bin Katrin Müller.
12: Der Industrieverband BDI begrüßt die zeitweise Aufhebung von Lkw-Fahrverboten an Sonn- und Feiertagen wegen des aktuellen Niedrigwassers auf wichtigen Wasserstraßen. Die Verlagerung von Gütern auf Schiene und Straße könne die Lieferketten stabilisieren, sagte der Vize-Geschäftsführer Holger Lösch der Rheinischen Post. Kritik kommt dagegen von der Umweltorganisation BUND. Der ChatGPT-Entwickler OpenAI stoppt vorerst sein neues KI-Modell Astra. Grund sind eigenmächtige Hackerattacken durch künstliche Intelligenz. OpenAI will seine künftigen Modelle härter kontrollieren.
17: Es erinnert an einen Science-Fiction-Film. Entwickler haben immer mehr Probleme, künstliche Intelligenz unter Kontrolle zu halten, weil die sich eigenständig macht. Passiert ist das zuletzt bei mehreren Tests, in der Programme aus ihrem Testumfeld ausgebrochen sind und sich in die Websites von Unternehmen gehackt haben. Schaden haben sie dort zwar nicht angerichtet, aber der Tech-Riese OpenAI will seine Software jetzt dennoch stärker überwachen und abschirmen. Vermutlich auch, weil sonst strengere Regeln der Politik drohen. Zuletzt hatten über 1000 KI-Forscher davor gewarnt, dass das Entwicklungstempo unkontrollierbar zu werden drohe. Thomas Bremser, Nachrichtenredaktion.
12: Jede zweite Frau ist in Deutschland trotz langjähriger Versicherung von niedrigen Renten betroffen. Das berichtet das Statistische Bundesamt. Bei den Männern gibt es bei der Rente vor allem regionale Unterschiede.
18: Viele kommen mit ihrer Rente nicht mal über die Armutsgrenze hinaus. Jeder vierte Mann, der mindestens 45 Jahre eingezahlt hat, der bekommt weniger als gut 1.400 Euro im Monat, vor allem im Osten. Und die Frauen? Jede zweite, egal wo sie wohnt, hat eine Niedrigrente. Das bedeutet aber nicht automatisch Altersarmut, denn viele hätten Zusatzeinkommen, sagt die Regierung. Sie steht aber in der Kritik, weil sie die Rente mit 63 abschaffen will. Claudia Wächter, Nachrichtenredaktion.
12: Spanien dreht den Spieß um. Das Land reagiert mit eigenen Grenzkontrollen auf Italiens Weigerung, die wegen der Ceuta-Migrationskrise eingeführten Kontrollen aufzuheben. Ab heute würden Reisende aus Italien zunächst bis zum 7. September stichprobenartig an Häfen und Flughäfen kontrolliert, zitieren mehrere Medien aus einem Dekret der Regierung in Madrid.
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19: Auf der A65 Richtung Landau gibt es zwischen Landau Süd und Landau Zentrum einen Kilometer Stau. Auf der A61 Richtung Koblenz stockt der Verkehr zwischen Kreuz Mutterstadt und Kreuz Frankenthal auf 2 Kilometern. Gute Fahrt.
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19: In Bitburg sind es aktuell 24 Grad, in Wittlich ebenfalls 24 Grad. In Irrel messen wir 23 Grad. In den nächsten Stunden ist es überwiegend klar. Heute Nacht sinkt das Thermometer auf milde 21 Grad. Morgen wird es teilweise bewölkt mit freundlichen Auflockerungen bei bis zu heißen 38 Grad.
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0: Kurz nach 11 am Samstag. Und wenn man einen Song sucht, Rockbuddies, der ziemlich genau erklärt, was Kiss unter Wochenende verstehen, dann ist die Auswahl nicht besonders schwer. Rock'n'Roll All Night sollte Mitte der 70er ganz bewusst die eigene Hymne der Band werden. Gene Simmons und Paul Stanley wollten einen Song, der für Kiss das ist, was I Wanna Be Your Dog für die Stooges war. Ein Ding, bei dem jeder sofort weiß, worum es geht. Hat, ja, würde ich sagen, ganz ordentlich funktioniert, ne? Schön, dass ihr mit dabei seid. Hier sind Kiss jetzt mit Rock'n'Roll All Night.

0: Und Rock Buddies. Bei den Toten Hosen ist diesen Sommer nochmal richtig viel los. Die Band zieht ja gerade mit ihrer Trink-aus-Wir-müssen-gehen-Tour durch die großen Open-Air-Locations des Landes. Und bei vielen Terminen gibt's längst keine Karten mehr. Hannover, Hamburg, Dresden, Münster, Minden. Die nächsten Wochen sind voll mit Hosenabenden. Und das Ganze bekommt nochmal ein anderes Gefühl, wenn man hört, wie die Band selber darüber spricht. Sie wissen, dass sie langsam auf die Zielgerade ihrer Karriere kommen.
1: Doch jetzt trink aus!
0: Und genau deshalb wollen sie gerade jeden Abend spielen, als könnte es der letzte sein. Also freut euch auf die Konzerte, wenn ihr Tickets habt. Und das Tolle, nächstes Jahr haben sie ja ihre Abschiedstour verlängert. Also 2027 sind sie auch noch auf großer Abschiedstour.

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3: halten sich unsere Giganten fit.
4: Ja, also Sport ist ja das eine, immer so, um fit zu werden, ne? Die Ernährung ist aber mindestens ja mal genauso wichtig. Das ist dann auch der Ansatz von Metallica. Also die Mitglieder der Band haben zumindest ihren Lebensstil komplett verändert und setzen jetzt auf so eine richtig gesundheitsbewusste Ernährung. Die haben sogar dafür einen extra privaten Koch geholt. Und das war's ja noch nicht mal. Vor ihren Auftritten gibt's auch erstmal einen schönen Shot. Also jetzt nicht irgendwie so einen schönen Lütten, so Korn oder Jägermeister, sondern den sogenannten Face Melter. So ein Shot aus Ingwer, Cayennepfeffer und Oreganoöl. Boah, da zaudert's mich hier schon.
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22: Hier müsst ihr aktuell am meisten Zeit einplanen. Auf der A65 Richtung Landau gibt es zwischen Landau Süd und Landau Zentrum 1 Kilometer Stau. In der Gegenrichtung, Richtung Karlsruhe, ist es zwischen Landau Nord und Landau Zentrum dicht. Auf der A61 Richtung Koblenz stockt der Verkehr zwischen Kreuz Mutterstadt und Kreuz Frankenthal auf 3 Kilometern. Habt eine gute und sichere Fahrt.
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22: In Neuerburg sind es aktuell 22 Grad. In Irrel zeigt das Thermometer 24 Grad. Und in Prüm sind es genauso 24 Grad. In den nächsten Stunden ist es überwiegend klar. Heute Nacht sinkt das Thermometer auf milde 21 Grad. Morgen wird es teilweise bewölkt mit freundlichen Auflockerungen bei bis zu heißen 38 Grad.
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1: Und heute feiern wir Geburtstag. The Edge von U2 wird 65. Und zu seinem Geburtstag nehmen wir euch jetzt mit auf eine kleine Reise durch sein Leben und seine Karriere. Und danach hören wir ihn dann, wo er hingehört, auf der großen Bühne. U2 mit Sunday Bloody Sunday live beim Live Aid 85 im Wembley Stadium.
2: Am 8. August 1961 wird ein Gitarrist geboren, dessen einzigartiger Sound ihn zur Legende machen würde. David Howell Evans, oder besser bekannt als The Edge und Gitarrist der irischen Band U2.
3: Es geht darum, wie man die Vergangenheit benutzt, wie man Dinge verwendet, die schon gemacht wurden, und dass man einen neuen Weg findet, um sie zu präsentieren.
2: Den Spitznamen The Edge, was übersetzt die Kante bedeutet, hat er von Bandkollege Bono, der selbst sagt, dass er sich auf Evans scharfen Verstand bezieht. In Fankreisen kursieren jedoch noch viele weitere Theorien, zu zahlreich, um sie alle zu nennen.
3: Wir als Band sind auf der Bühne aufgewachsen. Wir sind keine Studioband. Wir sind eine Liveband, die ins Studio geht, um Alben aufzunehmen.
2: Obwohl er von sich selbst sagt, dass er zum Anfang eine schwierige Beziehung zur Gitarre hatte, ist unbestreitbar, dass vor allem sein besonderer Stil später zu einem Markenzeichen von U2 wurde. The Edge verzichtet auf pompöse Soli und setzt stattdessen auf kurze und dafür einprägsame Tonfolgen. Und nicht nur seine Gitarrenfähigkeiten machen ihn zu einem talentierten Musiker, auch sein Gesang ist überdurchschnittlich und seine Keyboard-Fähigkeiten werden häufig unterschätzt.
4: Gotta do something.
2: The Edge beeindruckt mit seinem Vorsatz, live denselben Klang zu erreichen wie auf den Studioaufnahmen. Dafür braucht er für jeden Auftritt ganze Busse voll mit Gitarren und Effektgeräten, damit auch ältere Songs noch originalgetreu gespielt werden können. In seiner Kindheit wollte er einen Doktortitel. Stattdessen brachte The Edge in Zusammenarbeit mit Fender eine Gitarre heraus und schrieb mit Bono den Song GoldenEye für den gleichnamigen Bond-Film. Und das sind nur einige der bisherigen Erfolge des jetzt schon legendären Gitarristen von U2.
3: Die Wahrheit ist, dass dir niemand sagen kann, wie du deine eigene Stimme als Musiker oder Künstler findest. Du startest bei dir selbst und niemand wird denselben Weg nehmen.

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0: 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Genau mein Humor.
2: Es reicht jetzt! Mann!
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5: Ich bin Katrin Müller. Führende SPD-Politiker pochen angesichts der weiter hohen Benzinkosten auf eine Spritpreisbremse. Die hohen Spritpreise seien weiterhin eine echte Belastung für das Land, sagte Generalsekretär Tim Klüssendorf der dpa. Nötig seien Preisobergrenzen. Wirtschaftsministerin Katharina Reiche müsse zügig ein Gesetz dafür vorlegen. Die Ministerpräsidentin von Mecklenburg-Vorpommern, Manuela Schwesig, betonte, in ländlichen Regionen sei das Auto kein Luxus, sondern notwendig für den Alltag. Nordrhein-Westfalen, Rheinland-Pfalz, Niedersachsen und das Saarland haben das Sonn- und Feiertagsfahrverbot für bestimmte Lkw-Transporte aufgehoben. Grund ist das Niedrigwasser in deutschen Flüssen. Der Industrieverband BDI begrüßt die Maßnahme. Kritik kommt von der Umweltschutzorganisation BUND.
6: Erst am Donnerstag hatten Vertreter von Wirtschaftsverbänden mit Bundesverkehrsminister Bilger über Sofortmaßnahmen beraten, um die Lieferketten auf wichtigen Wasserstraßen wie Rhein, Donau und Elbe aufrechtzuerhalten. Denn die anhaltende Dürre stellt viele Unternehmen aktuell vor immense Herausforderungen. Es kommt einfach nicht genug Nachschub an, weil die Frachtschiffe zu wenig Wasser unterm Kiel haben und nur einen Bruchteil der üblichen Ladung transportieren können. Durch die Lockerung des Fahrverbots sollen nun vorübergehend mehr Gütertransporte vom Wasserweg auf die Straßen verlegt werden können. Dirk Zeitler, Nachrichtenredaktion.
5: Die hochsommerliche Hitze lässt manchen Wein besser schmecken, hat aber auch zunehmend Schattenseiten. Im Großen und Ganzen würden die positiven Auswirkungen der Klimaerwärmung für den Weinbau überwiegen. Das sagte der Sprecher des Deutschen Weininstituts Ernst Büscher.
7: Durch die Hitze erreichten die Trauben heute sehr viel höhere Reifegrade, was letztendlich zu besseren Weinqualitäten führt, so der Weinexperte. Vor allem Rotweine hätten dadurch einen deutlichen Qualitätsschub gemacht. Trotzdem, für die letzten Wochen vor der Lese wünschen sich auch die Winzer Regen und moderatere Temperaturen von bis zu 25 Grad und kühle Nächte. Tine Klimach, Nachrichtenredaktion.
5: Zum Sport. Florian Wellbrock hat zum Abschluss der Freiwasserwettbewerbe bei den Schwimm-Europameisterschaften in Paris seine dritte Goldmedaille gewonnen. Gemeinsam mit Julia Ackermann, Isabel Gose und Oliver Klemet bezwang er in der Mixed-Staffel über 4x1,5 Kilometer Italien und Ungarn. Es war die vierte deutsche Goldmedaille in der Seine. Dazu gab es einmal Bronze.
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8: Hier müsst ihr aktuell am meisten Zeit einplanen. Auf der A61 Richtung Koblenz gibt es zwischen Pfalzmarkt und Kreuzfrankenthal 5 Kilometer stockenden Verkehr. In der Gegenrichtung steht ihr zwischen Dorsheim und Stromberg auf 3 Kilometern. Auf der A61 Richtung Ludwigshafen stockt es zwischen Worms und Kreuz-Ludwigshafen auf 3 Kilometern. Im weiteren Verlauf Richtung Speyer gibt es zwischen Schifferstadt und Speyer 1 Kilometer Stau. Auf der A3 Richtung Köln stockt der Verkehr zwischen Dietz und Dreieck Dernbach auf 2 Kilometern. Gute Fahrt!
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8: In Bitburg zeigt das Thermometer aktuell 26 Grad. In Yrrel sind es 25 Grad und Speicher meldet 24 Grad. In den nächsten Stunden ist es überwiegend klar. Heute Nacht sinkt das Thermometer auf milde 21 Grad. Morgen wird es teilweise bewölkt mit freundlichen Auflockerungen bei bis zu heißen 38 Grad.
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10: Kurz nach 12 am Samstag und Rock Buddies, hinter einem der größten Green Day Songs steckt etwas ziemlich Persönliches. Billy Joe Armstrong hatte damals immer wieder Angstzustände und Panikattacken, wusste aber noch nicht, was eigentlich mit ihm los war. Also hat er genau dieses Gefühl in einen Song gepackt. Später wurde bei ihm eine Panikstörung diagnostiziert und Basket Case wurde zu einem der Songs, mit denen Green Day 94 endgültig riesig wurden. Green Day jetzt mit Basket Case. Schönen Samstag euch.

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2: Hier müsst ihr aktuell am meisten Zeit einplanen. Auf der A61 Richtung Speyer gibt es zwischen Schifferstadt und Speyer 3 Kilometer Stau. Ebenfalls auf der A61 gibt es Richtung Koblenz zwischen Dorsheim und Stromberg 3 Kilometer Stau. Auf der A3 Richtung Köln stockt der Verkehr zwischen Limburg Nord und Dreieck Dernbach auf 2 Kilometern. Gute Fahrt.
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2: In Bitburg zeigt das Thermometer aktuell 27 Grad. Etwas kühler ist es in Irrel mit 26 Grad. In Neuerburg sind es 24 Grad. In den nächsten Stunden ist es überwiegend klar. Heute Nacht sinkt das Thermometer auf milde 21 Grad. Morgen wird es teilweise bewölkt mit freundlichen Auflockerungen bei bis zu heißen 38 Grad.
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1: Und jetzt hören wir wieder rein in unser Album der Woche. Und das ist natürlich passend zum super heißen Liqui Moly Konzertsommer von den Toten Hosen. Wir schicken euch ja gerade auf die Abschiedstour. Tickets gibt's bei uns in der App. Und deshalb kommt das Album der Woche natürlich auch von den Toten Hosen. Trink aus, wir müssen gehen, heißt es. Olli, was macht das Album denn so besonders? Das wahrscheinlich letzte Album.
2: Ja, falls es tatsächlich das letzte Studioalbum bleiben sollte, weiß man ja noch nicht so genau, dann wäre es, finde ich, zumindest ein sehr würdiger Schlusspunkt. Die Platte klingt nicht wie eine Band, die sich selbst kopiert, sondern ja, wie eine Band, die zurückblickt, ohne nostalgisch zu werden. Da stecken Lebenserfahrungen, Melancholie und natürlich auch jede Menge Energie drin. Die großen Mitsingen-Refrains sind da, aber auch die nachdenklichen Momente. Genau diese Mischung hat die Toten Hosen immer ausgezeichnet. Es ist kein Abschiedsalbum im klassischen Sinne, sondern eher eine Platte, die sagt, wir wissen, wo wir herkommen und wir haben noch etwas zu erzählen. Die Toten Hosen, sehr emotional. Ich bin hier auch schon nah am Wasser gebaut, du. Ja, von mir auf jeden Fall Daumen nach oben, 5 von 5 Sternen. Also die Toten Hosen haben ein richtig gutes Album hingelegt.
1: Ja, und so wie das Album heißt ja auch die Tour. Trink aus, wir müssen gehen. Es ist die Abschiedstour. Das macht das natürlich alles auch nochmal besonders, ne? Und vor allem die Konzerte, die jetzt anstehen in diesem und im nächsten Jahr. Also besondere Momente.
2: Ja, weil bei den Hosen inzwischen jeder Auftritt auch ein Stück Zeitgeschichte ist. Die Band steht ja seit über 4 Jahrzehnten auf der Bühne. Viele Fans sind mit Campino und Co. quasi älter geworden, gilt auch für mich. Haben die großen Hymnen von den 80ern bis heute begleitet. Ja, und dazu kommen immer wieder auch Spekulationen, wie lange die Band überhaupt noch touren wird. Jeder Abend hat deshalb etwas von einem, ja, von einem Klassentreffen und gleichzeitig auch von der Erkenntnis, man sollte solche Momente genießen, solange es sie noch gibt.
1: Genau so machen wir es, Olli. Tickets für die Abschiedstour, die gibt's bei uns in der App und jetzt hören wir rein in das Album der Woche von den Toten Hosen. Hier sind die Hosen, zusammen mit Fahren Urlaub.

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2: Ist immer so ein blödes Gefühl, so doll zu schwitzen. Aber genauso könnte es jetzt auch demnächst allen Leuten in Dortmund gehen, die Straßenbahn fahren. Denn die Stadt hat da neue Bahnen angeschafft und hat sie ohne Klimaanlage bestellt. Da sollte Energie und auch Kosten gespart werden. Aber besonders so jetzt in den Zeiten, in denen die Sommer auch immer heißer werden, ich weiß ja nicht. Aber naja, es sollte halt Energie gespart werden. Und das funktioniert auch für Privatpersonen, die da Bahn fahren. Weil wenn man jetzt zum Beispiel eine Tiefkühlpizza mit in die Straßenbahn nimmt, dann ist sie eigentlich so nach 4 Stationen fertig ausgebacken. Das ist dann eine typische Dortmunder Quattro Stationen.
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7: Ich bin Katrin Müller. Führende SPD-Politiker pochen angesichts der weiter hohen Benzinkosten auf eine Spritpreisbremse. Die hohen Spritpreise seien weiterhin eine echte Belastung für das Land, sagte Generalsekretär Tim Klüssendorf der dpa. Nötig seien Preisobergrenzen. Wirtschaftsministerin Katharina Reiche müsse zügig ein Gesetz dafür vorlegen. Die Ministerpräsidentin von Mecklenburg-Vorpommern, Manuela Schwesig, betonte, in ländlichen Regionen sei das Auto kein Luxus, sondern notwendig für den Alltag. Der ChatGPT-Entwickler OpenAI stoppt vorerst sein neues KI-Modell Astra. Grund sind eigenmächtige Hacker-Attacken durch künstliche Intelligenz. OpenAI will seine künftigen Modelle härter kontrollieren.
8: Entwickler haben immer mehr Probleme, künstliche Intelligenz unter Kontrolle zu halten, weil die sich eigenständig macht. Passiert ist das zuletzt bei mehreren Tests, in der Programme aus ihrem Testumfeld ausgebrochen sind und sich in die Websites von Unternehmen gehackt haben. Schaden haben sie dort zwar nicht angerichtet, aber der Tech-Riese OpenAI will seine Software jetzt dennoch stärker überwachen und abschirmen. Vermutlich auch, weil sonst strengere Regeln der Politik drohen. Zuletzt hatten über 1000 KI-Forscher davor gewarnt, dass das Entwicklungstempo unkontrollierbar zu werden drohe. Thomas Bremser, Nachrichtenredaktion.
7: Jede zweite Frau ist in Deutschland trotz langjähriger Versicherung von niedrigen Renten betroffen. Das berichtet das Statistische Bundesamt. Bei den Männern gibt es bei der Rente vor allem regionale Unterschiede.
9: Viele kommen mit ihrer Rente nicht mal über die Armutsgrenze hinaus. Jeder vierte Mann, der mindestens 45 Jahre eingezahlt hat, der bekommt weniger als gut 1.400 Euro im Monat. Vor allem im Osten. Und die Frauen? Jede zweite, egal wo sie wohnt, hat eine Niedrigrente. Das bedeutet aber nicht automatisch Altersarmut, denn viele hätten Zusatzeinkommen, sagt die Regierung. Sie steht aber in der Kritik, weil sie die Rente mit 63 abschaffen will. Claudia Wächter, Nachrichtenredaktion.
7: Zum Sport. Florian Wellbrock hat zum Abschluss der Freiwasserwettbewerbe bei den Schwimm-Europameisterschaften in Paris seine dritte Goldmedaille gewonnen. Gemeinsam mit Julia Ackermann, Isabel Gose und Oliver Klemet bezwang er in der Mixed-Staffel über 4x1,5 Kilometer Italien und Ungarn. Es war die vierte deutsche Goldmedaille in der Seine. Dazu gab es einmal Bronze.
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10: Hier steht ihr aktuell am längsten. Auf der A61 Richtung Speyer gibt es zwischen Schifferstadt und Speyer 2 Kilometer Stau. Ihr müsst mit etwa 15 Minuten Zeitverlust rechnen. Auf der A65 Richtung Landau staut es sich zwischen Insheim und Landau Zentrum auf 2 Kilometern. Ebenfalls auf der A65 Richtung Landau gibt es zwischen Deidesheim und Neustadt Süd 2 Kilometer Stau. Auf der A3 Richtung Köln stockt der Verkehr zwischen Limburg Nord und Dreieck Dernbach auf 3 Kilometern. Plant hier etwa 3 Minuten mehr Zeit ein. Habt eine gute und sichere Fahrt.
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10: In Irrel sind es aktuell 27 Grad. In Prüm ist es mit 28 Grad etwas wärmer. Speicher meldet 26 Grad. In den nächsten Stunden ist es überwiegend klar. Heute Nacht sinkt das Thermometer auf milde 21 Grad. Morgen wird es teilweise bewölkt mit freundlichen Auflockerungen bei bis zu heißen 38 Grad.
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11: Und Rockbuddies, manchmal stolpert man zwischen all den Meldungen der Woche auch über eine, bei der man einfach denkt, ja, das ist doch mal schön. Also Leonardo DiCaprio und Jeff Bezos machen gerade gemeinsam Sache, und zwar für den Artenschutz. Zusammen fließen 200 Millionen Dollar in Projekte für 100 bedrohte Tier- und Pflanzenarten in 30 Ländern. Darunter sind Pangoline, seltene Lemuren und ein ziemlich außergewöhnlicher Ameisenigel aus Neuguinea. Das Geld soll Lebensräume schützen und dabei helfen, die Bestände langfristig wieder aufzubauen. Also 100 Arten bekommen dadurch eine deutlich bessere Chance, kann man doch ganz gut mit ins Wochenende nehmen.

0: Das war Nickelback mit einem Klassiker, ja, How Remind Me aus 2001. Und jetzt, Rock Buddies, schauen wir drauf, was für Konzerte als nächstes bei euch eigentlich anstehen. Zusammen mit Vincent. Hau raus!
1: Wenn ihr Bock habt auf ein richtig geiles Konzert und das in einer Festung, dann habe ich was für euch. Am Samstag, den 15. August, kommen Sonderschule auf die Festung Ehrenbreitstein. Wird eine geile Show. Los geht's um 20 Uhr und Karten gibt's ab 56 Euro. Und am Freitag, den 28. August, gibt's direkt das nächste Highlight auf der Festung.

0: Matzen kommt vorbei.
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0: Wird auch richtig geil. Los geht's hier um 20 Uhr und Karten gibt's ab 50 Euro.
2: Jo, danke Vincent Schulze, das war unser Rockradar. Und euch viel Spaß dann bei den Konzerten. Weiter geht's jetzt mit den Kings of Leon und Sex on Fire.

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4: Man sagt ja immer, never meet your heroes, treffe niemals deinen Helden. Mein Motto lautet da eher, seh niemals bitte deinen Helden nackt, also zumindest nicht überraschend auf der Bühne. Genau das hat aber The Doors-Sänger Jim Morrison 1969 bei einem Gig in Miami gemacht, also erstmal schön blank gezogen und der Menge sein bestes Stück gezeigt. War nicht die schlauste Idee, gab erstmal eine 8-monatige Haftstrafe dafür, die er aber durch seinen tragischen Tod 1971 niemals antreten sollte.
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0: Hier müsst ihr aktuell am meisten Zeit einplanen. Auf der A61 Richtung Mönchengladbach gibt es zwischen Koblenz-Metternich und Pleit 2 Kilometer Stau. Ebenfalls auf der A61 Richtung Koblenz steht zwischen Bad Kreuznach und dem Rastplatz Sitzborn eine Entenfamilie auf der Fahrbahn. Auf der A3 Richtung Köln stockt der Verkehr zwischen Dietz und dem Dreieck Dernbach auf 2 Kilometern. Gute Fahrt!
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0: In Wittlich sind es aktuell 29 Grad, in Irrel messen wir 27 Grad und in Speicher ist es genauso warm. In den nächsten Stunden ist es überwiegend klar. Heute Nacht sinkt das Thermometer auf milde 21 Grad. Morgen wird es teilweise bewölkt mit freundlichen Auflockerungen bei bis zu heißen 38 Grad.
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0: Robert Palmer mit Addicted to Love und diesem Samstagmittag. Schön, dass ihr am Start seid. Hier ist euer Rockbaron und jetzt geht's hier gleich weiter mit der Rock Arena, denn die zweite Bundesliga ist gestartet und wir schauen direkt mal drauf auf die Zwischenstände und das macht natürlich der Mann, der gleich hier übernimmt. Cedric, wie sieht's aus?
1: Ja, Fabian, endlich ist diese dann durch die WM ja doch irgendwie kurze Sommerpause wieder vorbei. Endlich wieder ehrlicher Fußball und nicht das von Infantino und Trump da drüben in den Staaten. Und die ganzen Zweitligisten haben anscheinend auch wieder richtig Bock anzugreifen. Auf jeden Fall sind jetzt schon in der ersten Halbzeit richtig viele Tore passiert. Die größte Überraschung, die spielt sich wahrscheinlich in Magdeburg ab. Eintracht Braunschweig, in den letzten Jahren ja immer unten dabei gewesen in der Tabelle. Die führen einfach 3:0 auswärts in Magdeburg. Magdeburg auch nur noch zu 10. auf dem Feld. Also das könnte dann noch ganz, ganz bitter werden und richtig stark von den Braunschweiger Löwen. Torreich aber auch in Heidenheim. Heidenheim gegen Aufsteiger Osnabrück, also Absteiger gegen Aufsteiger. 2:2 dort. 4 Tore dort auch schon gefallen. Holstein Kiel führt 1:0 auswärts in Darmstadt und Karlsruhe führt 1:0 gegen Bielefeld. Du merkst, da ist schon richtig was los.
0: Alles klar. Dann gleich der volle Fokus auf die zweite Bundesliga hier in der Rock Arena mit Cedric Hunz und ich sage tschüss, bis nächste Woche wieder. Ich bin raus, euer Rockbaron.
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10: Ich bin Thomas Brock. Führende SPD-Politiker pochen angesichts der weiter hohen Benzinkosten auf eine Spritpreisbremse. Die hohen Spritpreise seien weiter eine echte Belastung für unser Land, sagte Generalsekretär Klüssendorf der Deutschen Presseagentur. Nötig seien Preisobergrenzen.
11: Der Tankrabatt ist ausgelaufen, Millionen Urlauber müssen an der Zapfsäule tief in die Tasche greifen. Die SPD fordert schon länger, dass der Staat nochmal eingreift. Doch Wirtschaftsministerin Reiche von der CDU lehnt das ab. Sie plane aktuell keine weiteren Hilfen. Aus Sicht des ADAC sind die Spritpreise seit mehreren Wochen zu hoch. Man dürfe nicht länger tatenlos zusehen, wie Konzerngewinne immer neue Rekorde erreichen, sagt SPD-Generalsekretär Klüssendorf. Thomas Bremser, Redaktion.
10: Der Industrieverband BDI begrüßt die zeitweise Aufhebung von Lkw-Fahrverboten an Sonn- und Feiertagen wegen des aktuellen Niedrigwassers auf wichtigen Wasserstraßen. Die Verlagerung von Gütern auf Schiene und Straße könne die Lieferketten stabilisieren, sagt BDI-Vize Lösch der Rheinischen Post. Kritik kommt dagegen von der Umweltschutzorganisation BUND. Die Regierung habe nicht verstanden, dass die niedrigen Flusspegel ein Symptom der Klimakrise seien. Mit Ausbaggerung von Flussbetten oder mehr Lkw auf der Straße sei das nicht zu lösen. Wegen eines großen Waldbrands am Gardasee sind mehr als 200 Menschen evakuiert worden, darunter zahlreiche Urlauber. Das Feuer wütet am Westufer von Italiens größtem See.
12: Raus, weg hier, hieß das Kommando mitten in der Nacht. Urlauber mussten aus ihren Unterkünften flüchten, genauso wie alle Touristen aus einer Ferienanlage. Immer näher rückten die glutroten Flammen heran. Auch viele Deutsche machen gerade hier am Gardasee Urlaub. Zig Feuerwehrleute sind noch immer im Einsatz, auch Löschflugzeuge. Alle versuchen, den Brand unter Kontrolle zu bekommen. Hier in Italien stöhnen alle unter einer extremen Hitzewelle. Wälder und Böden sind staubtrocken. Aus Italien, Claudia Wächter.
10: Florian Wellbrock hat zum Abschluss der Freiwasserwettbewerbe bei den Schwimm-Europameisterschaften in Paris seine dritte Goldmedaille gewonnen. Gemeinsam mit Julia Ackermann, Isabel Gose und Oliver Klemet bezwang er in der Mixed-Staffel über 4x1,5 Kilometer Italien und Ungarn. Es war insgesamt das vierte deutsche Gold in der Seine, dazu gab es einmal Bronze.
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13: Hier müsst ihr aktuell am meisten Zeit einplanen.
8: Auf der A61 Richtung Mönchengladbach gibt es zwischen Koblenz-Dieplich und Pleit 3 Kilometer Stau. In der Gegenrichtung, Richtung Ludwigshafen, läuft eine Entenfamilie auf der Fahrbahn zwischen Bad Kreuznach und dem Rastplatz Sitzborn. Auf der A61 Richtung Koblenz stockt der Verkehr zwischen Pfalzmarkt und dem Kreuz Frankenthal auf 5 Kilometern. Ebenfalls Richtung Koblenz gibt es zwischen Dorsheim und Stromberg 1 Kilometer stockenden Verkehr. Auf der A65 Richtung Landau steht ihr zwischen Landau Süd und Landau Zentrum auf 1 Kilometer. In der Gegenrichtung Richtung Karlsruhe ist der Verkehr zwischen Landau Nord und Landau Zentrum dicht. Habt eine gute und sichere Fahrt.
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8: In Bitburg sind es aktuell 29 Grad, in Prüm ebenfalls 29 Grad. In Neuerburg messen wir 26 Grad. In den nächsten Stunden ist es überwiegend klar. Heute Nacht sinkt das Thermometer auf milde 21 Grad. Morgen wird es teilweise bewölkt mit sonnigen Abschnitten bei bis zu heißen 38 Grad.
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13: Wunderschönen Samstag euch allen. Schön, dass ihr wieder mit dabei seid. Die zweite Bundesliga, die ist zurück. Gestern das Auftaktspiel. Hertha schlägt Bochum 1:0. Und auch die anderen Zweitligisten, die scheinen anscheinend wieder richtig Bock zu haben. Denn es sind richtig viele Tore schon in der ersten Halbzeit gefallen an diesem Samstag. Ja, mittlerweile schon Nachmittag. Braunschweig, Eintracht Braunschweig ist Stand jetzt Tabellenführer der zweiten Bundesliga. Die führen nämlich zur Pause 4:0 gegen den ersten FC Magdeburg. Magdeburg auch nur noch zu 10 auf dem Feld. Heidenheim, der Absteiger, der spielt gegen den Aufsteiger aus Osnabrück und führt 3:2 zur Halbzeit gegen den VfL Osnabrück. Kiel 2:0 vorn auswärts in Darmstadt und Karlsruhe führt 1:0 gegen Arminia Bielefeld. Das soweit die Zwischenstände, gehen wir gleich nochmal in Ruhe drauf ein, hier bei mir in der Rock Arena. Da geht's natürlich nicht nur um den Sport, sondern wir wollen dazu auch richtig gute Musik hören. Und die gibt's hier bei mir wirklich en masse. Gleich Foreigner, Say You Will, davor noch ein wunderbares Cover. Passt zum Wetter, Summer in the City, und zwar die Version von den Snuts. Und jetzt starten wir also rein in quasi eine neue Season hier bei mir in der Rock Arena mit unserem Rockklassiker um voll mit Metallica. Wir lassen es richtig schön laut werden. Hier jetzt für euch Enter Sandman.
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0: Foreigner. Say You Will um 2:15.
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0: Die zweite Fußball-Bundesliga ist zurück und zeigt auch nach quasi 1,5 Tagen wieder, sie ist quasi untippbar. Denn Stand jetzt, Stand 14.15 Uhr, Tabellenführer der zweiten Fußball-Bundesliga, Eintracht Braunschweig. Ja, das hätte so vor dem Spieltag wahrscheinlich auch niemand gedacht. Aber die Eintracht führt jetzt knapp Anfang der zweiten Hälfte 4:0 gegen den ersten FC Magdeburg. Die haben wirklich eine Horrorhälfte hier in der ersten Halbzeit gehabt. 0:4 gegen die Braunschweiger Löwen. Dann jetzt auch nur noch zu 10 auf dem Feld nach einer glattroten Karte. 11 Meter gegen sich bekommt. Also da lief wirklich gar nichts zusammen. Und gut, Eintracht Braunschweig, die haben wirklich richtig starke Transfers getätigt in der Sommerpause. Da haben alle wirklich gesagt, ich glaube, die sind zumindest jetzt nicht mehr ein direkter Abstiegskandidat. Aber dass die wirklich so gut drauf sind, das hätten wirklich wahrscheinlich die wenigsten gedacht. Und während ich das erzähle, kann ich sagen, in diesem Spiel sogar noch ein Tor passiert. Achtungserfolg für den ersten FC Magdeburg. Vielleicht geht da doch noch was. 1:4 in Anführungszeichen nur noch. Gerade der Anschlusstreffer zu 10, wie gesagt. Gucken wir auf die anderen drei Partien nochmal drauf. Heidenheim 3:2 gegen den VfL Osnabrück. Es ist das Spiel des Absteigers gegen des Aufsteigers. Ja, und die beiden Teams können auf jeden Fall Tore schießen. In der Zweitliga haben sie gerade bewiesen. 3:2 für Heidenheim. Direkt zu Beginn der zweiten.

Hitze. Darmstadt, die haben ganz schön viele Offensivakteure verloren und liegen aktuell auch hinten. 0:2 gegen die Störche aus Kiel. Außerdem Karlsruhe 1:0 vorn gegen Bielefeld. So steht's in den 4 Partien gerade, wenn da noch was passiert. Dann hört ihr das natürlich hier bei mir in der Rock Arena und so lange gibt's jetzt richtig gute Musik. Und zwar die neue von den Rolling Stones. In the Stars heißt die geile Nummer. Viel Spaß dabei. Schönen Samstag euch.

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9: Die meiste Geduld braucht ihr im Moment auf der A61 Richtung Koblenz. Zwischen dem Kreuz Mutterstadt und dem Kreuz Frankenthal. Dort gibt es 4 Kilometer Stau. Auf der A61 Richtung Mönchengladbach, zwischen Koblenz-Metternich und Pleit, staut es sich auf 2 Kilometern. In der Gegenrichtung zwischen Niederzissen und dem Dreieck Bad 9a stockt der Verkehr auf 4 Kilometern. Auf der A65 Richtung Landau gibt es zwischen Landau Süd und Landau Zentrum 1 Kilometer Stau. In der Gegenrichtung zwischen Landau Nord und Landau Zentrum stockt der Verkehr auf 1 Kilometer. Habt eine gute und sichere Fahrt.
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9: In Wittlich sind es aktuell 31 Grad, in Speicher messen wir 28 Grad und in Neuerburg sind es 27 Grad. In den nächsten Stunden ist es überwiegend klar. Heute Nacht sinkt das Thermometer auf milde 21 Grad. Morgen wird es teilweise bewölkt mit sonnigen Abschnitten bei bis zu heißen 38 Grad.
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0: Boss, Bruce Springsteen, Viertel vor drei haben wir's, Glory Days. Schön, dass ihr mit dabei seid hier bei mir in der Rock Arena.
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0: Und schön, dass die zweite Bundesliga wieder zurück ist, denn die zeigt sich direkt mal am ersten Spieltag wirklich von ihrer besten Seite. Tore en masse. Was für eine geile Saison steht uns bevor, wenn jeder Spieltag so wird wie dieser. Braunschweig, Eintracht Braunschweig, weiterhin in der Live-Tabelle, aktueller Tabellenführer. Die Löwen führen mittlerweile 6:1 gegen dezimierte Magdeburger in Magdeburg auch nochmal dort. Absolutes Ausrufezeichen. Also, letzten Jahre immer Abstiegskandidat, aber man weiß ja nie. Letztes Jahr hat man auch gesagt, Düsseldorf, die spielen da um Aufstieg mit. Am Ende sind die abgestiegen. Wer weiß, wo Eintracht Braunschweig am Ende der Saison landen könnte. Auf jeden Fall scheint der Auftakt sowas von zu gelingen. Heidenheim, die sind abgestiegen aus der Bundesliga, jetzt zurück in der zweiten Liga, spielen dort gegen den VfL Osnabrück und führen kurz vor Schluss 3:2 gegen die Lila-Weißen. Die Lilien aus Darmstadt, die spielen aktuell gegen Holstein Kiel und liegen 1:2 hinten gegen die Störche. Und Karlsruhe führt heim 2:1 gegen Arminia Bielefeld. Die letzten paar Minuten laufen dort jeweils. Den Endstand, den gibt's natürlich dann gleich hier bei mir in der Rock Arena. Und davor gibt's weiterhin gute Musik. Gleich Punkrock von Green Day, American Idiot. Und jetzt gibt's Rock aus Deutschland. Die Ärzte, Schrei nach Liebe.
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3: ja.
2: Was in bitte sind Abnehmpflaster?
3: So ungefähr kann man sich das vorstellen.
2: Hast du dir selber schon mal so ein Pflaster irgendwie draufgeklebt?
3: Um Gottes Willen, nein. Also mein Fazit dahinter ist tatsächlich, lass das lieber sein, denn um eine entsprechende Menge im Körper zu haben, brauchst du etwa 200 Pflaster, die du dir am Stück gleichzeitig draufklebst.
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4: Man muss jetzt als Rockstar nicht unbedingt der größte Tierschützer sein, aber bei einem Konzert in der Menge ein Huhn schlachten zu lassen, das kommt auch bei der Allgemeinheit nicht besonders gut an. Egal ob Absicht oder nicht, bei einem Konzert in Toronto im Jahr 1969 haben Alice Cooper eine Henne ins Publikum geworfen. Ganz schlechte Idee. Die Zuschauer rissen das Tier nämlich auseinander. Die Presse machte raus, die Band habe die Henne selbst getötet. Gut, was lernen wir daraus? Das Haustier dann doch lieber zu Hause lassen, wenn man einen Auftritt hat.
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18: Ich bin Thomas Brockt. Die Industrie begrüßt, dass vier Bundesländer das Sonntagsfahrverbot für Lkw gelockert haben. Das könne die Lieferketten stabilisieren, sagte der Vizegeschäftsführer des Industrieverbands BDI Lösch der Rheinischen Post. Hintergrund ist das aktuelle Niedrigwasser auf wichtigen Flüssen.
0: Das Niedrigwasser macht der Wirtschaft zu schaffen und könnte auch Güter für die Kunden verteuern, wie Benzin, Getreide oder Baustoffe. Darum sollen jetzt mehr Transporte auf Straße und Schiene verlegt werden. Die vier Bundesländer haben das Lkw-Verbot an Sonntagen bis Ende August gelockert bzw. Ende September. Das gilt für alle Güter, die vom Niedrigwasser betroffen sind. Gut möglich, dass weitere Regionen nachziehen. Denn noch ist unklar, ob die Laster andere Bundesländer umfahren müssen oder schnell eine Sondergenehmigung bekommen. Thomas Bremser, Redaktion.
18: Führende SPD-Politiker pochen angesichts der weiter hohen Benzinkosten auf eine Spritpreisbremse. Die hohen Spritpreise seien weiter eine echte Belastung für unser Land, sagte Generalsekretär Klüssendorf der Deutschen Presseagentur. Nötig seien Preisobergrenzen, Wirtschaftsministerin Reiche müsse schnell ein Gesetz dafür vorlegen. Die Ministerpräsidentin von Mecklenburg-Vorpommern, Schwesig, betonte, in ländlichen Regionen sei das Auto kein Luxus, sondern notwendig für den Alltag. Wegen eines großen Waldbrands am Gardasee sind mehr als 200 Menschen evakuiert worden, darunter zahlreiche Urlauber. Das Feuer wütet am Westufer von Italiens größtem See.
19: Raus, weg hier, hieß das Kommando mitten in der Nacht. Urlauber mussten aus ihren Unterkünften flüchten, genauso wie alle Touristen aus einer Ferienanlage. Immer näher rückten die glutroten Flammen heran. Auch viele Deutsche machen gerade hier am Gardasee Urlaub. Zig Feuerwehrleute sind noch immer im Einsatz, auch Löschflugzeuge. Alle versuchen, den Brand unter Kontrolle zu bekommen. Aus Italien, Claudia Wächter.
18: Florian Wellbrock hat zum Abschluss der Freiwasserwettbewerbe bei den Schwimm-Europameisterschaften in Paris seine dritte Goldmedaille gewonnen. Gemeinsam mit Julia Ackermann, Isabel Gose und Oliver Clement bezwang er in der Mixed-Staffel über 4x1,5 Kilometer Italien und Ungarn. Es war insgesamt das vierte deutsche Gold in der Seine, dazu gab es einmal Bronze.
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20: Hier müsst ihr aktuell am meisten Zeit einplanen. Auf der A61 Richtung Mönchengladbach gibt es zwischen Wehr und Dreieck Bad Neuenahr 9 Kilometer stockenden Verkehr. In der Gegenrichtung Richtung Koblenz stockt es zwischen Kreuz Mutterstadt und Worms auf 4 Kilometern. Auf der A65 Richtung Landau steht ihr zwischen Landau Süd und Landau Zentrum 1 Kilometer. In der Gegenrichtung Richtung Karlsruhe läuft der Verkehr zwischen Landau Nord und Landau Zentrum nur zäh. Habt eine gute und sichere Fahrt.
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20: In Neuerburg sind es aktuell 28 Grad. In Speicher ebenfalls 28 Grad. Und in Bitburg messen wir 31 Grad. In den nächsten Stunden ist es überwiegend klar. Heute Nacht sinkt das Thermometer auf milde 21 Grad. Morgen wird es teilweise bewölkt mit sonnigen Abschnitten bei bis zu heißen 38 Grad.

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1: Schlusspfiff in der ersten zweiten Fußball-Bundesliga. Die erste Liga, die macht noch bis Ende August Pause natürlich. Die zweite Bundesliga, die läuft seit diesem Wochenende wieder. Gestern ja schon das Auftaktspiel. Hertha schlägt Bochum 1:0. Und auch jetzt die Spiele am Samstag, die hatten es bislang richtig in sich. Eintracht Braunschweig schlägt den ersten FC Magdeburg 6:1. Die Braunschweiger Löwen, die sind damit natürlich neuer Tabellenführer der zweiten Liga. Ich glaube, da wird sich nach diesem Spieltag auch erstmal noch nichts dran ändern. Außer es gibt irgendwo anders noch ein richtiges Torfestival. Kann natürlich auch passieren. Heidenheim schlägt Osnabrück in einem wirklich spektakulären Spiel 4:3, Aufsteiger gegen Absteiger. Also man merkt, wie knapp diese Liga dann doch ist. Darmstadt holt am Ende doch noch auf gegen Kiel und erkämpft sich ein 2:2. Und Karlsruhe schlägt Bielefeld ganz, ganz knapp 2:1. Das also die Spiele heute. Heute Abend ja noch Wolfsburg gegen Kaiserslautern, das Topspiel am Abend. Morgen dann Pauli gegen Fürth, Nürnberg gegen Dresden, Cottbus gegen Hannover. Wir sind natürlich live für euch vor Ort in den ganzen Stadien und spielen jetzt natürlich weiterhin richtig gute Musik für euch. Gleich Franz Ferdinand, Do You Want To, Nickelback, Photograph und jetzt gibt's Melissa Etheridge. Hier ist Like The Way I Do. Schönen Samstag.
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1: Es gibt ja wirklich etliche Songs, die nach ganz beliebten Orten oder bestimmten Sehenswürdigkeiten benannt sind. Aber nicht nur bei den Songs, auch bei manchen Bandnamen ist das der Fall. So zum Beispiel auch bei Linkin Park damals. Let you cut me off! Der kommt nämlich vom Linkin Park, also einem Park in Santa Monica in Los Angeles. Doch die Webdomain für den Namen, die war leider schon weg. Also wurde aus dem C dann ein K und das L in Linkin, das wurde einfach komplett gestrichen. Praktisch gedacht und doch irgendwie so ein bisschen modern. Ursprünglich wollte sich die Band übrigens auch mal Hybrid Theory nennen. So hieß dann aber einfach das erste Album.
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11: Hier müsst ihr aktuell am meisten Zeit einplanen. Auf der A61 Richtung Mönchengladbach gibt es zwischen Wehr und Dreieck Bad Neuenahr 8 Kilometer stockenden Verkehr. Ihr verliert dort mindestens 16 Minuten. In der Gegenrichtung, Richtung Koblenz, liegt zwischen Gau-Bickelheim und Bad Kreuznach ein Reifen auf der Fahrbahn. Ebenfalls Richtung Koblenz stockt der Verkehr zwischen Kreuz-Mutterstadt und Kreuz-Frankenthal auf 3 Kilometern. Wir wünschen euch eine gute Fahrt.
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11: In Speicher sind es aktuell 29 Grad. Genauso warm ist es in Neuerburg. In Irre messen wir 30 Grad. In den nächsten Stunden ist es überwiegend klar. Heute Nacht sinkt das Thermometer auf milde 21 Grad. Morgen wird es teilweise bewölkt mit sonnigen Abschnitten bei bis zu heißen 38 Grad.
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0: wunderschönen Samstag euch allen. Schön, dass ihr mit dabei seid hier bei mir in der Rock Arena. Und so langsam, ganz, ganz langsam nähern wir uns hier bei unserem super heißen Licky Moly Konzert Sommer dem Ende hinzu. Heißt ja nicht, dass es in den nächsten Tagen, Wochen und Monaten nicht noch irgendwo richtig geile Rock-Events bei euch geben könnte in der Region. Und genau die checken wir jetzt mal ab. Das ist unser Rockradar.
1: Wenn ihr Bock habt auf ein richtig geiles Konzert und das in einer Festung, dann habe ich was für euch. Am Samstag, den 15. August, kommen Sonderschule auf die Festung Ehrenbreitstein. Wird eine geile Show. Los geht's um 20 Uhr und Karten gibt's ab 56 Euro. Und am Freitag, den 28. August, gibt's direkt das nächste Highlight auf der Festung. Matzen kommt vorbei.
2: Wenn du schreibst Geschichte.
1: Wird auch richtig geil. Los geht's hier um 20 Uhr und Karten gibt's ab 50 Euro.
0: Dank dir, Vincent, für die ganzen Tipps. Viel Spaß euch da draußen auf jeden Fall. Falls ihr ja vielleicht auch an diesem Wochenende noch bei einem richtig guten Rockkonzert sein solltet, dann schickt uns auf jeden Fall mal gerne ein paar Bilder und Videos rüber. Macht uns neidisch. Und jetzt gibt's erstmal von mir weiter. Besten Rock and Pop. Schönen Samstag.

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3: Ich bin Thomas Brockt. Nach dem Fund der Sprengstoffdrohne am Flughafen Leipzig-Halle verstärkt die Polizei dort den Schutz. Auf dem Gelände steht jetzt ein spezielles Radar, das anfliegende Drohnen schon aus größerer Entfernung erkennen soll.
4: Die neue Technik steht auf der Besucherplattform des alten Towers. Von dort soll sie den Luftraum überwachen und auch verfolgen, welchen Weg eine Drohne nimmt. Dieses Radar nennt sich Echo Shield. Viel mehr Infos dazu gibt's von der Bundespolizei bisher nicht. Parallel läuft die Suche nach Antworten zum Vorfall weiter. Neben der Sprengstoffdrohne gab es möglicherweise noch eine zweite. Mit einem kleinen unbekannten Flugobjekt war ein Frachtflugzeug zusammengestoßen. Zoe Tassovali, Redaktion.
3: Der Industrieverband BDI begrüßt die zeitweise Aufhebung von Lkw-Fahrverboten an Sonn- und Feiertagen wegen des aktuellen Niedrigwassers auf wichtigen Wasserstraßen. Die Verlagerung von Gütern auf Schiene und Straße könne die Lieferketten stabilisieren, sagte BDI-Vize Lösch der Rheinischen Post. Kritik kommt dagegen von der Umweltschutzorganisation BUND. Die Regierung habe nicht verstanden, dass die niedrigen Flusspegel ein Symptom der Klimakrise seien. Mit Ausbaggerung von Flussbetten oder mehr Lkw auf der Straße sei das nicht zu lösen. Führende SPD-Politiker pochen angesichts der weiter hohen Benzinkosten auf eine Spritpreisbremse. Die hohen Spritpreise seien weiter eine echte Belastung für unser Land, sagte Generalsekretär Klüssendorf der Deutschen Presseagentur. Nötig seien Preisobergrenzen.
5: Der Tankrabatt ist ausgelaufen, Millionen Urlauber müssen an der Zapfsäule tief in die Tasche greifen. Die SPD fordert schon länger, dass der Staat nochmal eingreift. Doch Wirtschaftsministerin Reiche von der CDU lehnt das ab. Sie plane aktuell keine weiteren Hilfen. Aus Sicht des ADAC sind die Spritpreise seit mehreren Wochen zu hoch. Man dürfe nicht länger tatenlos zusehen, wie Konzerngewinne immer neue Rekorde erreichen, sagt SPD-Generalsekretär Klüssendorf. Thomas Bremser, Redaktion.
3: Bundesliga-Absteiger 1. FC Heidenheim hat sich mit einem Sieg in der zweiten Fußball-Bundesliga zurückgemeldet. Das Team setzte sich gegen Aufsteiger VfL Osnabrück mit 4:3 durch. An die Tabellenspitze stürmte Eintracht Braunschweig durch ein 6:1 beim 1. FC Magdeburg. Außerdem gewann Karlsruhe gegen Bielefeld mit 2:1. Darmstadt und Kiel trennten sich 2:2.
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6: Hier müsst ihr aktuell am meisten Zeit einplanen. Auf der A66 Richtung Landau gibt es zwischen Landau Süd und Landau Zentrum 1 Kilometer Stau. Ihr verliert dort mindestens 6 Minuten. Auf der A61 Richtung Koblenz zwischen Kreuz Mutterstadt und Kreuz Frankenthal stockt der Verkehr auf 3 Kilometern. Ebenfalls Richtung Koblenz liegt zwischen Gau-Bickelheim und Bad Kreuznach ein Reifen auf der Fahrbahn. Auf der A61 in der Gegenrichtung Richtung Mönchengladbach stockt der Verkehr zwischen Dreieck Sinzig und Dreieck Bad Neuenahr auf 3 Kilometern. Ihr braucht dort mindestens 4 Minuten länger. Habt eine gute und sichere Fahrt.
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6: In Irre sind es aktuell 31 Grad. Neuerburg meldet 29 Grad. Am wärmsten ist es derzeit in Wittlich. Dort messen wir 33 Grad. In den nächsten Stunden ist es überwiegend klar. Heute Nacht sinkt das Thermometer auf milde 21 Grad. Morgen wird es teilweise bewölkt mit sonnigen Abschnitten bei bis zu heißen 38 Grad.
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7: Wunderschönen Samstag euch allen. Ich habe heute Morgen Zeitung gelesen und da ist mir eine Schlagzeile besonders hängen geblieben. Hier, Mannheimer Politiker lädt zur Swingerparty ins Rathaus ein. Der Mannheimer Kommunalpolitiker Julian Verrath, der hat jetzt zu einer Swingerparty im Rathaus der Stadt eingeladen. Der Politiker, der hält nämlich das Gebäude für geeignet, da es A. zentral gelegen sei und B. keine Hausordnung oder kommunale Satzung hätte, die solche Partys explizit verbiete. Sollte sich die Stadt wehren, will er sogar notfalls, Zitat, bis vor das Bundesverfassungsgericht ziehen. Hintergrund der Aktion ist Verraths Forderung nach einem FKK-Swinger-Paradies für Mannheim, das jährlich Millionen in die Stadtkasse spülen würde. Also der Gedanke dahinter ist ja eigentlich genial, ne? Wenn man die Bürger schon bis aufs Hemd aussieht, dann sollen sie wenigstens Spaß dabei haben.

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1: Die zweite Fußball-Bundesliga ist zurück und man hat jetzt direkt gemerkt, sie macht wieder richtig, richtig Spaß. Tore en masse heute. Braunschweig schlägt Magdeburg 6:1. Heidenheim hat heute Osnabrück in einem richtig spektakulären Spiel 4:3 geschlagen. Darmstadt gegen Kiel auch 4 Tore, 2:2 dort, und Karlsruhe hat Bielefeld 2:1 besiegt. Und wir hier in der Rockarena, wir vermitteln ja so ein bisschen immer zwischen dem Sport und dem Rock. Deswegen habe ich mir auch mal angeschaut, wie viel Rock steckt denn nun eigentlich in der zweiten Fußball-Bundesliga? Düsseldorf ist ja bekanntlich abgestiegen, das heißt, die Toten Hosen, die fallen jetzt weg. Es gibt aber natürlich trotzdem noch ein paar bekannte Rockstars, die in der nächsten Saison sicherlich viel zweite Liga schauen werden. Die Scorpions zum Beispiel. Wir kommen ja aus Hannover und es gab auch schon einige Kooperationen mit dem Verein. Dazu läuft Rock You Like a Hurricane eben auch beim Einlaufen der Roten. Und apropos bekannte Fans, Bela B. von den Ärzten, der ist übrigens großer Pauli-Anhänger. Dazu läuft hier vor dem Spiel auch immer Hell's Bells und nach den Toren Blur mit Song 2. Schon bei den Torhymnen sind. Eine der besten Torhymnen hat meiner Meinung nach sonst auch Kiel. Erst dieses legendäre Horn und dann geht's so richtig los. Ja, ansonsten haben wir auch noch Sex on Fire als Torhymne bei Nürnberg oder Bochum. Klar, Herbert Grönemeyer natürlich auch legendär. Also ich finde schon, die zweite Liga, die hat auch rocktechnisch, auch ohne die Toten Hosen und ohne Düsseldorf, einiges zu bieten.
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4: Es gibt so ein paar Bands, die müssen sich richtig Gedanken gemacht haben, wie sie eigentlich heißen wollen. Vielleicht monatelang Marktforschung gemacht, um zu schauen, was kommt denn eigentlich gut an. Ja, und dann gibt's auch die Arctic Monkeys. Ja, bei den Arctic Monkeys, da gibt's keine große Story hinter dem Namen, sondern einfach trockenen britischen Humor. Gitarrist Git McAndrew fand den Namen einfach witzig. Und Sänger Alex Turner meinte später, der Name klingt wie was, was man sich mit 15 ausdenkt. Und genau deshalb sei's perfekt. Irgendwie aber auch sehr sympathisch, oder?
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1: Hier müsst ihr aktuell am meisten Zeit einplanen. Auf der A61 Richtung Koblenz gibt es zwischen Gau-Bickelheim und Bad Kreuznach eine Gefahr durch einen Reifen auf der Fahrbahn. Ebenfalls Richtung Koblenz stockt es zwischen Kreuz-Mutterstadt und Kreuz-Frankenthal auf einem Kilometer. In der Gegenrichtung auf der A61 Richtung Mönchengladbach stockt der Verkehr zwischen Wingst-Bachtalbrücke und Ahrtalbrücke auf 7 Kilometern. Grund ist die hohe Verkehrsbelastung. Auf der A65 Richtung Landau steht ihr zwischen Landau Süd und Landau Zentrum auf 1 Kilometer. Ihr verliert dort mindestens 6 Minuten. Habt eine gute und sichere Fahrt.
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1: In Wittlich sind es aktuell 33 Grad. In Bitburg messen wir ebenfalls 33 Grad. In Prüm sind es 32 Grad. In den nächsten Stunden ist es überwiegend klar. Heute Nacht sinkt das Thermometer auf milde 21 Grad. Morgen wird es teilweise bewölkt mit sonnigen Abschnitten bei bis zu heißen 38 Grad.
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1: Schön, dass ihr mit dabei seid, hier bei mir in der Rock Arena auf Rockland Radio. Und liebe Rock Buddies, es wird in der nächsten Woche nochmal richtig, richtig heiß. Ich habe gerade mal geschaut, ja, kommendes Wochenende 37 Grad in Mainz, 35 Grad in Kaiserslautern, 28 Grad in Mannheim. 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
0: 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Genau mein Humor.
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1: Ich bin Thomas Brockt. Die Industrie begrüßt, dass vier Bundesländer das Sonntagsfahrverbot für Lkw gelockert haben. Das könne die Lieferketten stabilisieren, sagt der Vizegeschäftsführer des Industrieverbands BDI Lösch in der Rheinischen Post. Hintergrund ist das aktuelle Niedrigwasser auf wichtigen Flüssen.
2: Das Niedrigwasser macht der Wirtschaft zu schaffen und könnte auch Güter für die Kunden verteuern, wie Benzin, Getreide oder Baustoffe. Darum sollen jetzt mehr Transporte auf Straße und Schiene verlegt werden. Die vier Bundesländer haben das Lkw-Verbot an Sonntagen bis Ende August gelockert, beziehungsweise Ende September. Das gilt für alle Güter, die vom Niedrigwasser betroffen sind. Thomas Bremser, Redaktion.
1: Familienministerin Prien schweben neben einem Social-Media-Verbot für Kinder unter 13 Jahren auch Regulierungen für ältere Jugendliche vor. Sogar bis 18 könnte es zusätzliche Maßnahmen geben, die dann aber die Plattformen betreffen würden und nicht den einzelnen Jugendlichen, sagte Prien dem Hamburger Abendblatt. Die Anbieter müssten endlich dafür sorgen, dass Kinder und Jugendliche nur mit altersgerechten Angeboten konfrontiert werden. Sie sei für eine europäische Lösung. Übergangsweise will Prien aber bis zum Ende des Sommers Eckpunkte für eine deutsche Gesetzgebung vorlegen. Nach dem Fund der Sprengstoffdrohne am Flughafen Leipzig-Halle verstärkt die Polizei dort den Schutz. Auf dem Gelände steht jetzt ein spezielles Radar, das anfliegende Drohnen schon aus größerer Entfernung erkennen soll.
3: Die neue Technik steht auf der Besucherplattform des alten Towers. Von dort soll sie den Luftraum überwachen und auch verfolgen, welchen Weg eine Drohne nimmt. Dieses Radar nennt sich Echo Shield. Viel mehr Infos dazu gibt's von der Bundespolizei bisher nicht. Parallel läuft die Suche nach Antworten zum Vorfall weiter. Neben der Sprengstoffdrohne gab's möglicherweise noch eine zweite. Mit einem kleinen unbekannten Flugobjekt war ein Frachtflugzeug zusammengestoßen. Zoe Tassovali, Redaktion.
1: Bundesliga-Absteiger 1. FC Heidenheim hat sich mit einem Sieg in der zweiten Fußball-Bundesliga zurückgemeldet. Das Team setzte sich gegen Aufsteiger VfL Osnabrück mit 4:3 durch. An die Tabellenspitze stürmte Eintracht Braunschweig durch ein 6:1 in Magdeburg. Außerdem gewann Karlsruhe gegen Bielefeld mit 2:1. Darmstadt und Kiel spielten 2:2.
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4: Auf der A62 Richtung Nonnweiler gibt es zwischen Birkenfeld und Nohfelden-Türkismühle dichten Verkehr. Ihr verliert dort mindestens 10 Minuten. Auf der A65 Richtung Landau steht ihr zwischen Landau Süd und Landau Zentrum auf 1 Kilometer. Gute Fahrt.
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4: In Prüm sind es aktuell 33 Grad. In Speicher zeigt das Thermometer 30 Grad und in Neuerburg sind es ebenfalls 30 Grad. In der Nacht sinkt das Thermometer auf milde 18 Grad. So wird das Wetter morgen. Es erwartet euch ein Tag mit teilweise bewölktem Himmel und sonnigen Abschnitten. Bei anfangs 18 Grad. Im Laufe des Tages steigt das Thermometer auf hochsommerliche 32 Grad an.
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5: Wunderschönen Samstag euch ein kurz nach 5 und auch jetzt in dieser Stunde habe ich natürlich für euch den besten Rock'n'Pop mit am Start in dieser Stunde. Unter anderem die Dropkick Murphys, You Will Never Walk Alone, hören wir auch immer wieder in den deutschen Fußballstadien. Punkrock gibt's zum Beispiel von New Model Army. Legendär wird's mit Lenny Kravitz, der ja auch weiterhin gerade noch auf Deutschland-Tour war, gerade zum Beispiel an vielen Orten in NRW. Ja, und jetzt starten wir erstmal rein. Legendär mit unserem Rockklassiker voll. Der kommt von AC/DC und heißt Thunderstruck. Schönen Samstag.

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1: Was macht für euch eigentlich da draußen so ein perfektes Konzert aus? Also für mich persönlich super wichtig. Ich will eine Band oder eben einen Künstler haben, der darf nicht nur einen großen Song haben, sondern ich will bei jedem Song mitgrölen können, wirklich die ganze Zeit, anderthalb Stunden durch. Und da gibt es, würde ich sagen, nur wenige Bands, die sowas bieten können. Aber zu dieser Regel gehören definitiv die Toten Hosen.
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1: 1982 wurden die gegründet, also vor 44 Jahren. Ach gut, klar, dass sie in der Zeit genügend krasse Hits auch rausgebracht haben. 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
2: Auf der A62 Richtung Nonnweiler gibt es zwischen Birtenfeld und Nohfelden-Türkismühle 1 Kilometer Stau. Ebenfalls auf der A65 Richtung Landau steht ihr zwischen Landau Süd und Landau Zentrum auf 1 Kilometer. Gute Fahrt.
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2: In Speicher sind es aktuell 30 Grad. Prüm ist mit 33 Grad der wärmste Ort im Vergleich. In Neuerburg zeigt das Thermometer ebenfalls 30 Grad. In der Nacht sinkt das Thermometer auf milde 18 Grad. So wird das Wetter morgen. Es erwartet euch ein Tag mit teilweise bewölktem Himmel und sonnigen Abschnitten. Bei anfangs 18 Grad, im Laufe des Tages steigt das Thermometer auf hochsommerliche 32 Grad an.
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1: Die zweite Fußball-Bundesliga, die hat sich zurückgemeldet mit einem richtigen Torspektakel. Eintracht Braunschweig stand jetzt neuer Tabellenführer der zweiten Liga. 6:1 gegen Magdeburg. Aber auch 7 Tore einfach bei der Partie Heidenheim gegen Osnabrück. Am Ende hat der Absteiger 4:3 gegen Osnabrück gewonnen. Darmstadt Kiel heute 2:2 und Karlsruhe hat Bielefeld 2:1 geschlagen. Wir hier in der Rock Arena wollen aber natürlich nicht irgendwie nur auf Sportliche schauen, sondern immer den musikalischen Ansatz wählen. Deswegen habe ich mir einfach meinen Freundin angeschaut, welcher Zweitligist passt eigentlich zu welchem Rocksong? Don't Stop Believing, das passt doch wirklich perfekt zu Hannover 96. Die waren in den letzten Jahren immer so knapp dran am Aufstieg, wollten immer wieder hoch. Es hat immer wieder ganz knapp nicht gereicht. Aber ich sage ja immer, Don't Stop Believing. Zerbrochene Träume. Also Hertha BSC läuft auf jeden Fall seit Lars Windhorst nur auf dem Boulevard of Broken Dreams lang. Purple Rain, Osnabrück, checkt ihr, lila, passt doch, oder? Für diesen Verein hätte man wahrscheinlich jeden lauten, explodierenden Rocksong nehmen können, aber wenn in Dresden ja gefühlt schon ein Einwurf einfach nur ausgeführt wird, brennt das Stadion.
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7: Ich bin Thomas Brockt. Familienministerin Prien will Kinder und Jugendliche stärker vor den Risiken sozialer Medien schützen. Im Hamburger Abendblatt spricht sie sich für strengere Regeln aus, auch für Jugendliche bis 18 Jahre.
8: Mal eben TikTok oder Instagram öffnen und losswipen. Für Kinder könnte das künftig schwieriger werden. Prien will vor allem die Plattformen stärker in die Pflicht nehmen. Sie sollen darauf achten, was sie jungen Nutzern überhaupt zeigen. Ihr Wunsch wäre es, wenn Jugendlichen nur das gezeigt wird, was zu ihrem Alter passt. Für Kinder unter 13 könnte es sogar ein Social-Media-Verbot geben. Deutschland will bis Ende des Sommers erst Regeln vorlegen. Langfristig sollen aber in der ganzen EU dieselben Vorgaben gelten. Zoe Tassovali, Redaktion.
7: Der Industrieverband BDI begrüßt die zeitweise Aufhebung von Lkw-Fahrverboten an Sonn- und Feiertagen wegen des aktuellen Niedrigwassers auf wichtigen Wasserstraßen. Die Verlagerung von Gütern auf Schiene und Straße könne die Lieferketten stabilisieren, sagt BDI-Vize Lösch der Rheinischen Post. Kritik kommt dagegen von der Umweltschutzorganisation BUND. Die Regierung habe nicht verstanden, dass die niedrigen Flusspegel ein Symptom der Klimakrise seien. Mit Ausbaggerung von Flussbetten oder mehr Lkw auf der Straße sei das nicht zu lösen. Wegen eines großen Waldbrands am Gardasee sind mehr als 200 Menschen evakuiert worden, darunter zahlreiche Urlauber. Das Feuer wütet am Westufer von Italiens größtem See.
9: Raus, weg hier, hieß das Kommando mitten in der Nacht. Urlauber mussten aus ihren Unterkünften flüchten, genauso wie alle Touristen aus einer Ferienanlage. Immer näher rückten die glutroten Flammen heran. Auch viele Deutsche machen gerade hier am Gardasee Urlaub. Zig Feuerwehrleute sind noch immer im Einsatz, auch Löschflugzeuge. Alle versuchen, den Brand unter Kontrolle zu bekommen. Hier in Italien stöhnen alle unter einer extremen Hitzewelle. Wälder und Böden sind staubtrocken. Aus Italien, Claudia Wächter.
7: Florian Wellbrock hat zum Abschluss der Freiwasserwettbewerbe bei den Schwimm-Europameisterschaften in Paris seine dritte Goldmedaille gewonnen. Gemeinsam mit Julia Ackermann, Isabel Gose und Oliver Clement bezwang er in der Mixed-Staffel über 4x1,5 Kilometer Italien und Ungarn. Es war insgesamt das vierte deutsche Gold in der Seine. Dazu gab es einmal Bronze.
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10: Hier müsst ihr aktuell am meisten Zeit einplanen. Auf der A66 Richtung Metzerbrücken gibt es zwischen dem Dreieck Kaiserslautern und Kaiserslautern West 1 Kilometer Stau. Ihr solltet mindestens 5 Minuten mehr einplanen. Auf der A62 Richtung Nonnweiler staut es sich zwischen Birkenfeld und Nofelden-Türkismühle auf 1 Kilometer. Hier verliert ihr mindestens 10 Minuten. Auf der A65 Richtung Landau gibt es zwischen Landau Süd und Landau Zentrum 1 Kilometer Stau. Rechnet mit mindestens 5 Minuten Zeitverlust. Gute Fahrt.
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10: In Neuerburg sind es aktuell 30 Grad. In Speicher messen wir 31 Grad. Und in Prüm wird es mit 34 Grad am wärmsten. In der Nacht sinkt das Thermometer auf milde 18 Grad. So wird das Wetter morgen. Es erwartet euch ein Tag mit teilweise bewölktem Himmel und sonnigen Abschnitten. Bei anfangs 18 Grad. Im Laufe des Tages steigt das Thermometer auf hochsommerliche 32 Grad an.
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11: Schönen Samstagabend euch allen. Ich hoffe, ihr habt irgendwas Schönes vor. Ich war heute zum Beispiel noch auf einen 30. Geburtstag. Habe ich richtig Bock drauf. Ist alles mit dabei. Wirklich mit Fegen und. Habe ich noch richtig Lust drauf. Vielleicht habt ihr auch irgendwas Schönes geplant. Vielleicht auch ein richtig gutes Rockkonzert ja heute auch noch. Ganz viel Spaß euch auf jeden Fall schon mal dabei. Wir gucken gleich nochmal rüber in Richtung zweite Bundesliga. Aktuell ja der erste Spieltag, die Sommerpause ist vorbei und ich habe mal zu Beginn direkt abgecheckt, welcher Rocksong denn vielleicht zu welchen Zweitligisten passen könnte. Ist sehr lustig geworden, könnt ihr euch gleich darauf freuen, direkt nach Aerosmith, nach den Red Hot Chili Peppers und jetzt nach unserem Rockklassikum voll. Der kommt von den Foo Fighters und heißt Learn to Fly. Schönen Samstag!

0: wunderschönen Samstag euch allen. Schön, dass ihr mit dabei seid hier bei mir in der Rock Arena. Und so langsam, ganz, ganz langsam nähern wir uns hier bei unserem super heißen Liquimoli-Konzertsommer dem Ende hinzu. Heißt ja nicht, dass es in den nächsten Tagen, Wochen und Monaten nicht noch irgendwo richtig geile Rock-Events bei euch geben könnte in der Region. Und genau die checken wir jetzt mal ab. Das ist unser Rockradar.
1: Wenn ihr Bock habt auf ein richtig geiles Konzert und das in einer Festung, dann habe ich was für euch. Am Samstag, den 15. August, kommen Sonderschule auf die Festung Ehrenbreitstein. Wird eine geile Show. Los geht's um 20 Uhr und Karten gibt's ab 56 Euro. Und am Freitag, den 28. August, gibt's direkt das nächste Highlight auf der Festung. Matzen kommt vorbei. Wenn du schreibst Geschichte. Wird auch richtig geil. Los geht's hier um 20 Uhr und Karten gibt's ab 50 Euro.
0: Dank dir, Vincent, für die ganzen Tipps. Viel Spaß euch da draußen auf jeden Fall. Falls ihr ja vielleicht auch an diesem Wochenende noch bei einem richtig guten Rockkonzert sein solltet, dann schickt uns auf jeden Fall mal gerne ein paar Bilder und Videos rüber. Macht uns neidisch. Und jetzt gibt's erstmal von mir weiter. Besten Rock and Pop. Schönen Samstag.

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5: Hier müsst ihr aktuell am meisten Zeit einplanen. Auf der A65 Richtung Landau, zwischen Landau Süd und Landau Zentrum, gibt es 1 Kilometer Stau. Ihr verliert dort mindestens 5 Minuten. Auf der A6 Richtung Metzerbrücken, zwischen Dreieck Kaiserslautern und Kaiserslautern West, steht ihr auf 1 Kilometer. Dort müsst ihr mindestens 3 Minuten mehr einplanen. Gute Fahrt.
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5: In Bitburg und Prüm zeigt das Thermometer aktuell 34 Grad. In Neuerburg sind es 31 Grad. In der Nacht sinkt das Thermometer auf milde 18 Grad. So wird das Wetter morgen. Es erwartet euch ein Tag mit teilweise bewölktem Himmel und sonnigen Abschnitten. Bei anfangs 18 Grad. Im Laufe des Tages steigt das Thermometer auf hochsommerliche 32 Grad an.
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1: Wir gehen in den Endspurt bei unserem super heißen Liquimoli-Konzert Sommer. Ja, und wie sollte es besser passen? 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
0: So, ihr Lieben, ich hätte mal wieder einen Business Case für euch, den ich vorstellen würde. Habt ihr da Bock drauf? Ja? Gut, dann gehen wir rein.
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0: Also, pass mal auf. Die Deutsche Bahn, die hatte doch Anfang des Jahres so eine sehr gute Werbekampagne mit Anke Engelke. Die Kampagne hieß einfach nur Boah, Bahn. Und da haben sie damit gespielt, dass die Bahn halt auch schon öfter mal, ne, verspätet ist. Jetzt würde ich aber mit meinem Business Case das Ganze nochmal auf ein neues Level heben und das weiterdenken. Die Deutsche Bahn stellt ab jetzt auch Kondome her. Wie wäre das? Der Slogan darauf wäre Kondome von der Deutschen Bahn, damit du auch endlich mal später kommst.
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2: Und jetzt für euch die drei größten Rocksongs aus dem Jahr 2009.
1: Platz 3.
2: Geschrieben für den Soundtrack für den neuen Transformers-Teil damals, New Divide von Linkin Park.
3: So
1: Platz 2.
2: Auf Platz 2 Green Day mit 21 Guns. Es geht unter anderem um Krieg und Verzweiflung.
1: Platz 1.
2: Nicht zu schlagen im Jahr 2009, dann aber Use Somebody von den Kings of Leon. Ursprünglich übrigens für Kesha geschrieben. Die Band war mit dem Text und mit der Melodie aber so zufrieden, dass sie dann gesagt haben, nee, den nehmen wir selbst. Gute Entscheidung, wenn man am Ende sieht, dass es sogar einen Grammy dafür gab.

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7: Ich bin Thomas Brockt. Die Industrie begrüßt, dass vier Bundesländer das Sonntagsfahrverbot für Lkw gelockert haben. Das könne die Lieferketten stabilisieren, sagt der Vizegeschäftsführer des Industrieverbands BDI Lösch in der Rheinischen Post. Hintergrund ist das aktuelle Niedrigwasser auf wichtigen Flüssen.
8: Das Niedrigwasser macht der Wirtschaft zu schaffen und könnte auch Güter für die Kunden verteuern, wie Benzin, Getreide oder Baustoffe. Darum sollen jetzt mehr Transporte auf Straße und Schiene verlegt werden. Die vier Bundesländer haben das Lkw-Verbot an Sonntagen bis Ende August gelockert bzw. Ende September. Das gilt für alle Güter, die vom Niedrigwasser betroffen sind. Thomas Bremser, Redaktion.
7: Familienministerin Prien schweben neben einem Social-Media-Verbot für Kinder unter 13 Jahren auch Regulierungen für ältere Jugendliche vor. Sogar bis 18 könnte es zusätzliche Maßnahmen geben, die dann aber die Plattformen betreffen würden und nicht den einzelnen Jugendlichen, sagte Prien dem Hamburger Abendblatt. Die Anbieter müssten endlich dafür sorgen, dass Kinder und Jugendliche nur mit altersgerechten Angeboten konfrontiert werden. Sie sei für eine europäische Lösung. Übergangsweise will Prien aber bis zum Ende des Sommers Eckpunkte für eine deutsche Gesetzgebung vorlegen. Nach dem Fund der Sprengstoffdrohne am Flughafen Leipzig-Halle verstärkt die Polizei dort den Schutz. Auf dem Gelände steht jetzt ein spezielles Radar, das anfliegende Drohnen schon aus größerer Entfernung erkennen soll.
9: Die neue Technik steht auf der Besucherplattform des alten Towers. Von dort soll sie den Luftraum überwachen und auch verfolgen, welchen Weg eine Drohne nimmt. Dieses Radar nennt sich Echo Shield. Viel mehr Infos dazu gibt's von der Bundespolizei bisher nicht. Parallel läuft die Suche nach Antworten zum Vorfall weiter. Neben der Sprengstoffdrohne gab's möglicherweise noch eine zweite. Mit einem kleinen unbekannten Flugobjekt war ein Frachtflugzeug zusammengestoßen. Zoe Tassovali, Redaktion.
7: Bundesliga-Absteiger 1. FC Heidenheim hat sich mit einem Sieg in der zweiten Fußball-Bundesliga zurückgemeldet. Das Team setzte sich gegen Aufsteiger VfL Osnabrück mit 4:3 durch. An die Tabellenspitze stürmte Eintracht Braunschweig durch ein 6:1 in Magdeburg. Außerdem gewann Karlsruhe gegen Bielefeld mit 2:1. Darmstadt und Kiel spielten 2:2.
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10: Auf der A65 Richtung Landau gibt es zwischen Landau Süd und Landau Zentrum dichten Verkehr. Ihr verliert dort mindestens 3 Minuten. Gute Fahrt.
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10: In Speicher liegen die Temperaturen aktuell bei 28 Grad. Deutlich wärmer ist es in Bitburg mit 32 Grad. Den heißesten Wert meldet Irel mit 33 Grad. In der Nacht sinkt das Thermometer auf milde 18 Grad. So wird das Wetter morgen. Es erwartet euch ein Tag mit teilweise bewölktem Himmel und sonnigen Abschnitten. Bei anfangs 18 Grad. Im Laufe des Tages steigt das Thermometer auf hochsommerliche 32 Grad an.

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1: Wunderschönen Samstag euch allen. Ich habe heute Morgen Zeitung gelesen und da ist mir eine Schlagzeile besonders hängen geblieben. Hier, Mannheimer Politiker lädt zur Swingerparty ins Rathaus ein. Der Mannheimer Kommunalpolitiker Julian Ferrat, der hat jetzt zu einer Swingerparty im Rathaus der Stadt eingeladen. Der Politiker, der hält nämlich das Gebäude für geeignet, da es A. zentral gelegen sei und B. keine Hausordnung oder kommunale Satzung hätte, die solche Partys explizit verbiete. Sollte sich die Stadt wehren, will er sogar notfalls, Zitat, bis vor das Bundesverfassungsgericht ziehen. Hintergrund der Aktion ist Ferrats Forderung nach einem FKK-Swinger-Paradies für Mannheim, das jährlich Millionen in die Stadtkasse spülen würde. Also der Gedanke dahinter ist ja eigentlich genial, ne? Wenn man die Bürger schon bis aufs Hemd aussieht, dann sollen sie wenigstens Spaß dabei haben.

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1: Samstag im Sommer, da wird ja heute eigentlich überall wirklich gefeiert. Aber auf Sylt, da gibt's mal wieder eine ganz besondere Aktion. Ich hab da was von einem riesigen Fischbrötchen gehört. Der Kollege Sean Eising, der weiß mehr.
2: Ja, auf Sylt wird heute das nördlichste Hafenfest Deutschlands gefeiert, in List nämlich. Und wie sich das auf der Nordsee so gehört, darf natürlich auch das Fischbrötchen nicht fehlen. Jürgen Gosch, der hat heute den Rekord für das längste Fischbrötchen der Welt versucht. Ich war dabei und ich kann dir sagen, das hättest nicht mal du aufgegessen. 50 Meter sind am Ende rausgekommen und damit wert in List nämlich. Und wie sich das auf der Nordsee so gehört, darf natürlich auch das Fischbrötchen nicht fehlen. Jürgen Gosch, der hat heute den Rekord für das längste Fischbrötchen der Welt versucht. Ich war dabei und ich kann dir sagen, das hättest nicht mal du aufgegessen. 50 Meter sind am Ende.

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3: Hallo auf die Straßen. Aktuell liegen uns keine Meldungen vor. Ihr habt freie Fahrt. In 30 Minuten gibt es hier das nächste Update. Kommt gut und sicher an euer Ziel.
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3: In Irl sind es aktuell 32 Grad. Genauso warm ist es in Wittlich. Auch dort zeigt das Thermometer 32 Grad. In Neuerburg sind es 31 Grad. In der Nacht sinkt das Thermometer auf milde 18 Grad. So wird das Wetter morgen. Es erwartet euch ein Tag mit teilweise bewölktem Himmel und sonnigen Abschnitten. Bei anfangs 18 Grad. Im Laufe des Tages steigt das Thermometer auf hochsommerliche 32 Grad an.

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1: Schön, dass ihr mit dabei seid, hier bei mir in der Rock Arena auf Rockland Radio. Und liebe Rock Buddies, es wird in der nächsten Woche nochmal richtig, richtig heiß. Ich habe gerade mal geschaut, ja, kommendes Wochenende 37 Grad in Mainz, 35 Grad in Kaiserslautern, 28 Grad in Mannheim. 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
2: 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Wie muss man sich das vorstellen? Ist das wie so eine Art Nikotinpflaster, bloß halt mit ein bisschen Butter in der Mitte oder
3: ja.
2: Was in bitte sind Abnehmpflaster?
3: So ungefähr kann man sich das vorstellen.
2: Hast du dir selber schon mal so ein Pflaster irgendwie draufgeklebt?
3: Um Gottes Willen, nein. 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
5: Ich bin Thomas Brockt. Mehrere Bundesländer haben das Sonntagsfahrverbot für Lastwagen teilweise aufgehoben. Grund ist die Dürre und das damit verbundene Niedrigwasser der Flüsse.
6: Die Wirtschaft ist im absoluten Krisenmodus. Viele Frachtschiffe können wegen des Niedrigwassers gar nicht oder nur mit einem Bruchteil der üblichen Ladung fahren. Nordrhein-Westfalen, Niedersachsen, Rheinland-Pfalz und das Saarland wollen jetzt zumindest absolut notwendige Ersatztransporte auf der Straße erleichtern. Dafür können vorübergehend Gütertransporte vom Wasserweg auf die Straße verlegt werden. Damit sollen Lieferketten aufrechterhalten und Versorgungsengpässe vermieden werden. Die Regelung gilt vorerst bis Ende des Monats. Zoe Tassovali, Redaktion.
5: Das Finanzministerium treibt die von Union und SPD vereinbarte Reform der Einkommensteuer voran. Wie aus einem ersten Entwurf für die regierungsinterne Abstimmung hervorgeht, soll bis 2028 unter anderem der Grundfreibetrag steigen, also der Betrag, ab dem Einkommen überhaupt versteuert werden muss. Außerdem soll der Spitzensteuersatz erst bei höheren Einkommen greifen. Im Gegenzug will die Bundesregierung bei der sogenannten Reichensteuer mehr einnehmen. Derzeit nicht geplant ist dagegen ein Ausgleich der sogenannten kalten Progression. Führende SPD-Politiker pochen angesichts der weiter hohen Benzinkosten auf eine Spritpreisbremse. Die hohen Spritpreise seien weiter eine echte Belastung für unser Land, sagte Generalsekretär Klüssendorf der Deutschen Presseagentur. Nötig seien Preisobergrenzen.
7: Der Tankrabatt ist ausgelaufen, Millionen Urlauber müssen an der Zapfsäule tief in die Tasche greifen. Die SPD fordert schon länger, dass der Staat nochmal eingreift. Doch Wirtschaftsministerin Reiche von der CDU lehnt das ab. Sie plane aktuell keine weiteren Hilfen. Aus Sicht des ADAC sind die Spritpreise seit mehreren Wochen zu hoch. Man dürfe nicht länger tatenlos zusehen, wie Konzerngewinne immer neue Rekorde erreichen, sagt SPD-Generalsekretär Klüssendorf. Thomas Bremser, Redaktion.
5: Wegen eines großen Waldbrands am Gardasee in Oberitalien sind mehr als 200 Menschen evakuiert worden, darunter zahlreiche Urlauber. Sie durften aber inzwischen wieder zurückkehren. Das Feuer wütete auf dem Gebiet der Gemeinde Tignale am Westufer von Italiens größtem See. Vorsichtshalber mussten sich auch mehrere Dutzend Urlauber, die in einer Ferienanlage untergebracht waren, in Sicherheit bringen.
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8: Auf der A3 Richtung Köln liegt zwischen Raststätte Limburg-Ost und Dietz ein Reifen auf der Fahrbahn. Gute Fahrt.
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8: In Bitburg sind es aktuell 31 Grad. In Neuerburg messen wir 29 Grad und in Speicher sind es 28 Grad. In der Nacht sinkt das Thermometer auf milde 19 Grad. So wird das Wetter morgen. Es erwartet euch ein Tag mit teils bewölkten und heiteren Abschnitten bei anfangs 19 Grad. Im Laufe des Tages steigt das Thermometer auf hochsommerliche 33 Grad an.
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1: Kiss and Dynamite haben wieder was Neues und das ist

0: eigentlich hatte ja Sänger Hannes in den Sack gehauen, aber der Fanaufstand war so groß, dass er gesagt hat, okay, ein Album mache ich noch.
1: Neu und angesagt.
2: Hier sind Kiss and Dynamite mit Originalsänger Hannes Braun und Glory Days.
1: Jetzt

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2: Letzte Nacht hat eine gemeinsame Freundin von meiner Frau und mir bei uns übernachtet, weil sie sich mit ihrem Partner zerkracht hat. Ich finde den Streit super affig. Was war passiert? Er hatte sich zu Hause ein bisschen aufgeregt über die niedrigen Pegelstände in Deutschland. Warum auch immer. Hier Rhein, Donau und so weiter. Da ist ja so wenig Wasser drin, dass die Schiffe da nicht richtig rüberfahren können. Und da hatte jetzt sie wahrscheinlich eher im Scherz gesagt, naja du, wenn die Pegelstände zu niedrig sind, was hältst du davon, wenn wir vielleicht hier in den Rhein, vielleicht so auf Höhe von Köln oder so, mal für 2 Tage deine Mutter zu Wasser lassen. Dann sind die Pegelstände ja wieder hoch. Long story short, 15 Minuten später war sie bei uns.
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3: Und wir schauen jetzt hier auf die 3 größten Rockalben aus dem Jahr 1981.
1: Platz 3.
3: Wir starten mit Journey und Escape. Mit Hits wie Don't Stop Believin' wurde dieses Album ein Meilenstein des Arena-Rocks.
1: Platz 2.
3: Und weiter geht's hier mit einer Platte, wo sich Mick Jagger und Keith Richards anscheinend nicht immer so ganz einig waren. Aber gut, ist ja am Ende egal. Erfolgreich war sie trotzdem. The Rolling Stones mit Tattoo You.

0: Platz 1.
1: Aber nicht zu schlagen im Jahr 1981, dann AC/DC mit For Those About To Rock. Der Nachfolger von Back in Black hielt die Band auf ihrem absoluten Zenit. Das goldene Cover mit diesem Kanonenmotiv ist natürlich bis heute legendär.

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1: Ich bin Thomas Brockt. Wer steckt hinter dem Vorfall mit der Sprengstoffdrohne auf dem Flughafen Leipzig-Halle? Mehrere US-Medien haben Infos zu einer möglichen Verbindung nach Russland. Die Drohne war diese Woche in der Nähe ukrainischer Transportflugzeuge entdeckt und von einem Mitarbeiter zum Absturz gebracht worden.
2: Viele Infos sind es nicht, die es in US-Medien aktuell zu dem Vorfall gibt, aber sie weisen in dieselbe Richtung, nach Russland. Das Wall Street Journal berichtet, dass die Drohne mit Sprengstoff wahrscheinlich der russischen Regierung gehört. Die Quelle dafür? US-Beamte, die mit Geheimdienstberichten vertraut sind. Der Sender CNN zitiert einen US-Verteidigungsbeamten in Europa mit einer noch eindeutigeren Aussage. Demnach sind die USA zu dem Schluss gekommen, dass die Drohne einem russischen Geheimdienst gehört. Franziska Spieker, Washington.
1: Das Finanzministerium treibt die von Union und SPD vereinbarte Reform der Einkommensteuer voran. Wie aus einem ersten Entwurf für die regierungsinterne Abstimmung hervorgeht, soll bis 2028 unter anderem der Grundfreibetrag steigen, also der Betrag, ab dem Einkommen überhaupt versteuert werden muss. Außerdem soll der Spitzensteuersatz erst bei höheren Einkommen greifen. Im Gegenzug will die Bundesregierung bei der sogenannten Reichensteuer mehr einnehmen. Derzeit nicht geplant ist dagegen ein Ausgleich der sogenannten kalten Progression. Mehrere Bundesländer haben das Sonntagsfahrverbot für Lastwagen teilweise aufgehoben. Grund ist die Dürre und das damit verbundene Niedrigwasser der Flüsse.
3: Die Wirtschaft ist im absoluten Krisenmodus. Viele Frachtschiffe können wegen des Niedrigwassers gar nicht oder nur mit einem Bruchteil der üblichen Ladung fahren. Nordrhein-Westfalen, Niedersachsen, Rheinland-Pfalz und das Saarland wollen jetzt zumindest absolut notwendige Ersatztransporte auf der Straße erleichtern. Dafür können vorübergehend Gütertransporte vom Wasserweg auf die Straße verlegt werden. Zoe Tassovali, Redaktion.
1: Wegen eines großen Waldbrands am Gardasee in Oberitalien sind mehr als 200 Menschen evakuiert worden, darunter zahlreiche Urlauber. Sie durften aber inzwischen wieder zurückkehren. Das Feuer wütete auf dem Gebiet der Gemeinde Tignale am Westufer von Italiens größtem See. Vorsichtshalber mussten sich auch mehrere Dutzend Urlauber, die in einer Ferienanlage untergebracht waren, in Sicherheit bringen.
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4: Auf der A61 Richtung Koblenz gibt es zwischen Stromberg und Rheinböllen 1 Kilometer Stau. Der Zeitverlust beträgt mindestens 9 Minuten. Gute Fahrt.
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4: In Wittlich und Bitburg zeigt das Thermometer aktuell jeweils 29 Grad. In Speicher sind es 25 Grad. In der Nacht sinkt das Thermometer auf milde 19 Grad. So wird das Wetter morgen. Es erwartet euch ein Tag mit teils bewölkten und heiteren Abschnitten bei anfangs 19 Grad. Im Laufe des Tages steigt das Thermometer auf hochsommerliche 33 Grad an.
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1: Und wenn du dich ja wirklich auf eine Band verlassen kannst, die kontinuierlich frische Banger liefert, dann sind's Green Day. Ist schon ihre 13. Single in den letzten 5 Jahren. Beispiellos produktiv, die Jungs.
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1: Hier sind Green Day mit I'm Never Gonna Rest in Peace.

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0: Und habt ihr das gehört? Es gibt jetzt ein Duschgel von Pepsi Cola. Also da kann man sich dann mit Pepsi Cola Geruch einseifen. Erstmal nur in den USA. Aber ey, ist doch geil. Passt perfekt zu der McRib-Seife von Mc's. Mist! Bis vorgestern hätte man eigentlich die Steuererklärung machen sollen. Ja, wieder vergessen. Ist aber eh alles viel zu kompliziert und mal ganz ehrlich, bin ich der Einzige, der das komisch findet, dass dieses Online-Portal für die Abwicklung der Steuererklärung eigentlich Elster heißt? Elster? Genau wie dieser diebische Vogel, der uns beklaut, wenn wir mal einmal nicht aufpassen? Genau mein Humor.
2: Es reicht jetzt! Mann!
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1: Ich bin Tanja Wagner. Mehr Lkw auf die Straße, mehr Güter auf die Schiene. Die Bundesregierung sucht nach Wegen, mit dem extremen Niedrigwasser umzugehen. Doch Grüne und Linke kritisieren Teile dieser Pläne. Dem Tagesspiegel sagten sie, vor allem zusätzliche Lkw seien der falsche Weg.
2: In mehreren Bundesländern dürfen bestimmte Lkw jetzt auch sonntags und an Feiertagen fahren, damit Waren trotz Niedrigwasser ans Ziel kommen. Der Linken reicht das alles aber nicht. Sie will Binnenschiffer stärker unterstützen und kurzfristig mehr Platz für Güterzüge schaffen. Die Grünen sind sich uneinig, wie sie die Maßnahmen finden sollen. Ein Teil hält die Lkw-Ausnahmen für nötig, ein anderer lehnt sie ab. Zoe Tessovali, Redaktion.
1: Führende SPD-Politiker pochen angesichts der weiter hohen Benzinkosten auf eine Spritpreisbremse. Die hohen Spritpreise sind weiterhin eine echte Belastung für unser Land, sagte Generalsekretär Klüssendorf der Deutschen Presseagentur. Nötig seien Preisobergrenzen. Wirtschaftsministerin Reiche müsse zügig ein Gesetz dafür vorlegen. Die Ministerpräsidentin von Mecklenburg-Vorpommern, Schwesig, betonte, in ländlichen Regionen sei das Auto kein Luxus, sondern notwendig für den Alltag. Das Finanzministerium treibt die von Union und SPD vereinbarte Reform der Einkommenssteuer voran. Wie aus einem ersten Entwurf für die regierungsinterne Abstimmung hervorgeht, soll bis 2028 unter anderem der Grundfreibetrag steigen, also der Betrag, ab dem Einkommen überhaupt versteuert werden muss.
3: Der Gesetzentwurf sieht auch vor, dass der Spitzensteuersatz erst bei höheren Einkommen greift. Im Gegenzug soll dafür bei der sogenannten Reichensteuer mehr eingenommen werden. Sollten die Pläne so kommen, geht Finanzminister Klingbeil von rund 10 Milliarden Euro Entlastungen für die Bürger aus, 3 Milliarden im kommenden Jahr und 7 im Jahr darauf. Thomas Brock, Berlin.
1: Wegen eines großen Waldbrands am Gardasee in Oberitalien sind mehr als 200 Menschen evakuiert worden, darunter zahlreiche Urlauber. Sie durften Stunden später zurückkehren. Das Feuer wütete auf dem Gebiet der Gemeinde Tignale am Westufer von Italiens größtem See. Vorsichtshalber mussten sich auch mehrere Dutzend Urlauber, die in einer Ferienanlage untergebracht waren, in Sicherheit bringen.
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4: Auf der A63 zwischen Saulheim und Niederolm müsst ihr aufpassen. In beiden Richtungen sind Rehe auf der Fahrbahn unterwegs. Auf der A61 Richtung Koblenz gibt es zwischen Stromberg und Rheinböllen dichten Verkehr. Ihr verliert dort mindestens 4 Minuten. Gute Fahrt.
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4: Bei euch in Prüm sind es aktuell 26 Grad. In Bitburg ebenfalls 26 Grad. In Speicher hingegen sind es 21 Grad. In der Nacht sinkt das Thermometer auf milde 19 Grad. So wird das Wetter morgen. Es erwartet euch ein Tag mit teils bewölkten und heiteren Abschnitten bei anfangs 19 Grad. Im Laufe des Tages steigt das Thermometer auf hochsommerliche 33 Grad an.
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1: Wir haben eine echte Bandempfehlung für euch, nämlich Nothing But Thieves aus Southend-on-Sea.

0: Die englische Stadt hat bislang musikalisch zumindest noch nicht wirklich von sich reden gemacht.
1: Und sonst auch nicht, wenn man ehrlich ist.
0: Genau, aber Nothing But Thieves, die kommen genau daher und ja, die klingen so ein bisschen wie Royal Blood. Ich finde die geil.
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0: Hier sind Nothing But Thieves aus Southend-on-Sea mit Evolution.
2: Jetzt.

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0: Ist immer so ein blödes Gefühl, so doll zu schwitzen. Aber genauso könnte es jetzt auch demnächst allen Leuten in Dortmund gehen, die Straßenbahn fahren. Denn die Stadt hat da neue Bahnen angeschafft und hat sie ohne Klimaanlage bestellt. Da sollte Energie und auch Kosten gespart werden. Aber besonders so jetzt in den Zeiten, in denen die Sommer auch immer heißer werden, ich weiß ja nicht. Aber naja, es sollte halt Energie gespart werden. Und das funktioniert auch für Privatpersonen, die da Bahn fahren. Weil wenn man jetzt zum Beispiel eine Tiefkühlpizza mit in die Straßenbahn nimmt, dann ist die eigentlich so nach 4 Stationen fertig ausgebacken. Das ist dann eine typische Dortmunder Quattro Stationen.
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1: Ich bin Tanja Wagner. Grüne und Linke kritisieren den Umgang der Bundesregierung mit dem extrem Niedrigwasser auf Deutschlands Flüssen. Während die Grünen die geplante Lockerung des Sonn- und Feiertagsverbots für Lastwagen unterschiedlich bewerten, lehnt die Linke die Maßnahme ab. Sie fordert stattdessen mehr Unterstützung für die Binnenschifffahrt und zusätzliche Kapazitäten auf der Schiene. Bisher haben Nordrhein-Westfalen, Niedersachsen, Rheinland-Pfalz und das Saarland das Fahrverbot für bestimmte Lkw an Sonn- und Feiertagen vorübergehend aufgehoben. Der Industrieverband BDI begrüßte das. Familienministerin Prien will Kinder und Jugendliche stärker vor Risiken sozialer Medien schützen. Im Hamburger Abendblatt spricht sie sich für strengere Regeln aus, auch für Jugendliche bis 18 Jahren.
2: Mal eben TikTok oder Instagram öffnen und losswipen. Für Kinder könnte das künftig schwieriger werden. Prien will vor allem die Plattformen stärker in die Pflicht nehmen. Sie sollen darauf achten, was sie jungen Nutzern überhaupt zeigen. Ihr Wunsch wäre es, wenn Jugendlichen nur das gezeigt wird, was zu ihrem Alter passt. Für Kinder unter 13 könnte es sogar ein Social-Media-Verbot geben. Deutschland will bis Ende des Sommers erst Regeln vorlegen. Langfristig sollen aber in der ganzen EU dieselben Vorgaben gelten. Zoe Tassovali, Redaktion.
1: Führende SPD-Politiker pochen angesichts der weiter hohen Benzinkosten auf eine Spritpreisbremse. Die hohen Spritpreise seien weiterhin eine echte Belastung für unser Land, sagte Generalsekretär Klüssendorf der Deutschen Presseagentur. Nötig seien Preisobergrenzen.
3: Die SPD fordert schon länger, dass der Staat nochmal eingreift. Doch Wirtschaftsministerin Reiche von der CDU lehnt das ab. Sie plane aktuell keine weiteren Hilfen. Aus Sicht des ADAC sind die Spritpreise seit mehreren Wochen zu hoch. Man dürfe nicht länger tatenlos zusehen, wie Konzerngewinne immer neue Rekorde erreichen, sagt SPD-Generalsekretär Klüssendorf. Die Ministerpräsidentin von Mecklenburg-Vorpommern, Schwesig, fordert eine Übergewinnsteuer für Mineralölkonzerne. Thomas Bremser, Redaktion.
1: Der VfL Wolfsburg hat sich zum Zweitliga-Auftakt mit einem Remis begnügen müssen. Gegen den 1. FC Kaiserslautern kam der Erstliga-Absteiger in der Volkswagen Arena nicht über ein 0:0 hinaus.
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4: Hallo auf die Straßen. Aktuell liegen uns keine Meldungen vor. Ihr habt freie Fahrt. In 30 Minuten gibt es hier das nächste Update. Kommt gut und sicher an euer Ziel.
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4: In Prüm sind es aktuell 24 Grad. Wittlich meldet 23 Grad. Und in Neuerburg sind es 18 Grad. In der Nacht sinkt das Thermometer auf milde 20 Grad. So wird das Wetter morgen. Es erwartet euch ein Tag mit teils bewölktem Himmel und Regen bei anfangs 20 Grad. Im Laufe des Tages steigt das Thermometer auf hochsommerliche 36 Grad an.
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1: Und jetzt gibt's feinsten Melodic Death Metal, natürlich aus Schweden, von Avatar.

0: heißen eigentlich Lost Soul, aber bei so einem traurigen Namen wollte keiner mitspielen. Und deshalb hat Gründer John Alfredson sie ganz schnell in Avatar umbenannt und zack ging's nach vorne.
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2: Hier sind Avatar mit ihrer neuen Scheibe Crying Fire.
1: Jetzt. Yes.

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0: So, ihr Lieben, ich hätte mal wieder einen Business Case für euch, den ich vorstellen würde. Habt ihr da Bock drauf? Ja? Gut, dann gehen wir rein.
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0: Also, pass mal auf. Die Deutsche Bahn, die hatte doch Anfang des Jahres so eine sehr gute Werbekampagne mit Anke Engelke. Die Kampagne hieß einfach nur Boah Bahn. Und da haben sie damit gespielt, dass die Bahn halt auch schon öfter mal, ne, verspätet ist. Jetzt würde ich aber mit meinem Business Case das Ganze nochmal auf ein neues Level heben und das weiterdenken. Die Deutsche Bahn stellt ab jetzt auch Kondome her. Wie wäre das? Der Slogan darauf wäre Kondome von der Deutschen Bahn, damit du auch endlich mal später kommst.
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2: Ich bin Tanja Wagner. Mehr LKW auf die Straße, mehr Güter auf die Schiene. Die Bundesregierung sucht nach Wegen, mit dem extrem Niedrigwasser umzugehen. Doch Grüne und Linke kritisieren Teile dieser Pläne. Dem Tagesspiegel sagten sie, vor allem zusätzliche LKW seien der falsche Weg.
3: In mehreren Bundesländern dürfen bestimmte LKW jetzt auch sonntags und an Feiertagen fahren, damit Waren trotz Niedrigwasser ans Ziel kommen. Der Linken reicht das alles aber nicht. Sie will Binnenschiffer stärker unterstützen und kurzfristig mehr Platz für Güterzüge schaffen. Die Grünen sind sich uneinig, wie sie die Maßnahmen finden sollen. Ein Teil hält die LKW-Ausnahmen für nötig, ein anderer lehnt sie ab. Zoe Tessovali, Redaktion.
2: Führende SPD-Politiker pochen angesichts der weiter hohen Benzinkosten auf eine Spritpreisbremse. Die hohen Spritpreise sind weiterhin eine echte Belastung für unser Land, sagte Generalsekretär Klüssendorf der Deutschen Presseagentur. Nötig seien Preisobergrenzen. Wirtschaftsministerin Reiche müsse zügig ein Gesetz dafür vorlegen. Die Ministerpräsidentin von Mecklenburg-Vorpommern, Schwesig, betonte, in ländlichen Regionen sei das Auto kein Luxus, sondern notwendig für den Alltag. Das Finanzministerium treibt die von Union und SPD vereinbarte Reform der Einkommenssteuer voran. Wie aus einem ersten Entwurf für die regierungsinterne Abstimmung hervorgeht, soll bis 2028 unter anderem der Grundfreibetrag steigen, also der Betrag, ab dem Einkommen überhaupt versteuert werden muss.
4: Der Gesetzentwurf sieht auch vor, dass der Spitzensteuersatz erst bei höheren Einkommen greift. Im Gegenzug soll dafür bei der sogenannten Reichensteuer mehr eingenommen werden. Sollten die Pläne so kommen, geht Finanzminister Klingbeil von rund 10 Milliarden Euro Entlastungen für die Bürger aus. 3 Milliarden im kommenden Jahr und 7 im Jahr darauf. Thomas Brock, Berlin.
2: Wegen eines großen Waldbrands am Gardasee in Oberitalien sind mehr als 200 Menschen evakuiert worden, darunter zahlreiche Urlauber. Sie durften Stunden später zurückkehren. Das Feuer wütete auf dem Gebiet der Gemeinde Tignale am Westufer von Italiens größtem See. Vorsichtshalber mussten sich auch mehrere Dutzend Urlauber, die in einer Ferienanlage untergebracht waren, in Sicherheit bringen.
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5: Auf der A48 Richtung Dreieck Vulkaneifel liegt zwischen dem Kreuz Koblenz und dem Rastplatz Goloring Gefahr durch Reifenteile auf allen Fahrstreifen. Ebenfalls zwischen dem Kreuz Koblenz und Ortendung dichter Verkehr mit mindestens 2 Minuten Zeitverlust. Gute Fahrt.
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5: In Neuerburg sind es aktuell 16 Grad. In Speicher messen wir 20 Grad und Bitburg meldet 23 Grad. In der Nacht sinkt das Thermometer auf milde 20 Grad. So wird das Wetter morgen. Es erwartet euch ein Tag mit teils bewölktem Himmel und Regen bei anfangs 20 Grad. Im Laufe des Tages steigt das Thermometer auf hochsommerliche 36 Grad an.
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1: Wenn man an die Alben des Jahres denkt, dann kommen einem natürlich sofort die Toten Hosen in den Sinn. Aber unser Geheimtipp heißt The Pretty Red.

0: mit Dear God ein echtes Hammerding rausgehauen und sind in den USA jetzt die erste Rockband mit Sängerinnen, die 7 Singles in Folge auf Platz 1 der Charts hatten.
1: Hammer.
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1: Hier sind The Pretty Reckless aus dem Knalleralbum Dear God mit About You.
2: Jetzt

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1: Ich bin Tanja Wagner. Grüne und Linke kritisieren den Umgang der Bundesregierung mit dem extrem Niedrigwasser auf Deutschlands Flüssen. Während die Grünen die geplante Lockerung des Sonn- und Feiertagsverbots für Lastwagen unterschiedlich bewerten, lehnt die Linke die Maßnahme ab. Sie fordert stattdessen mehr Unterstützung für die Binnenschifffahrt und zusätzliche Kapazitäten auf der Schiene. Bisher haben Nordrhein-Westfalen, Niedersachsen, Rheinland-Pfalz und das Saarland das Fahrverbot für bestimmte Lkw an Sonn- und Feiertagen vorübergehend aufgehoben. Der Industrieverband BDI begrüßte das. Familienministerin Prien will Kinder und Jugendliche stärker vor Risiken sozialer Medien schützen. Im Hamburger Abendblatt spricht sie sich für strengere Regeln aus, auch für Jugendliche bis 18 Jahren.
2: Mal eben TikTok oder Instagram öffnen und losswipen. Für Kinder könnte das künftig schwieriger werden. Prien will vor allem die Plattformen stärker in die Pflicht nehmen. Sie sollen darauf achten, was sie jungen Nutzern überhaupt zeigen. Ihr Wunsch wäre es, wenn Jugendlichen nur das gezeigt wird, was zu ihrem Alter passt. Für Kinder unter 13 könnte es sogar ein Social-Media-Verbot geben. Deutschland will bis Ende des Sommers erst Regeln vorlegen. Langfristig sollen aber in der ganzen EU dieselben Vorgaben gelten. Zoe Tassovali, Redaktion.
1: Führende SPD-Politiker pochen angesichts der weiter hohen Benzinkosten auf eine Spritpreisbremse. Die hohen Spritpreise seien weiterhin eine echte Belastung für unser Land, sagte Generalsekretär Klüssendorf der Deutschen Presseagentur. Nötig seien Preisobergrenzen.
3: Die SPD fordert schon länger, dass der Staat nochmal eingreift. Doch Wirtschaftsministerin Reiche von der CDU lehnt das ab. Sie plane aktuell keine weiteren Hilfen. Aus Sicht des ADAC sind die Spritpreise seit mehreren Wochen zu hoch. Man dürfe nicht länger tatenlos zusehen, wie Konzerngewinne immer neue Rekorde erreichen, sagt SPD-Generalsekretär Klüssendorf. Die Ministerpräsidentin von Mecklenburg-Vorpommern, Schwesig, fordert eine Übergewinnsteuer für Mineralölkonzerne. Thomas Bremser, Redaktion.
1: Der VfL Wolfsburg hat sich zum Zweitliga-Auftakt mit einem Remis begnügen müssen. Gegen den ersten FC Kaiserslautern kam der Erstliga-Absteiger in der Volkswagen Arena nicht über ein 0:0 hinaus.
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4: Auf der A48 Richtung Dreieck Vulkaneifel steht zwischen dem Kreuz Koblenz und dem Rastplatz Goloring ein kaputter Lastkraftwagen auf dem Standstreifen. Die Polizei ist vor Ort. Gute Fahrt.
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4: In Wittlich zeigt das Thermometer aktuell 21 Grad. Neuerburg ist mit 15 Grad der kühlste Ort im Vergleich. In Prüm hingegen sind es 23 Grad. In der Nacht sinkt das Thermometer auf milde 20 Grad. So wird das Wetter morgen. Es erwartet euch ein Tag mit teils bewölktem Himmel und Regen bei anfangs 20 Grad. Im Laufe des Tages steigt das Thermometer auf hochsommerliche 36 Grad an.
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1: So Leute, jetzt wird's emotional, denn Fury in the Slaughterhouse haben eine neue Hymne für

0: geht's um die Grenzen materieller Werte und gerade natürlich in der Welt, wie wir sie heute haben, um die unersetzbare Kraft der Liebe.
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0: Hier sind die Furies mit Fix This Crack.
1: Jetzt.